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1: Dobrý den und willkommen zum Magazin Die Slowakei hautnah. Wie immer am Samstag mit einer Auswahl von Beiträgen der vergangenen Tage. Dazu begrüßen Sie aus der SDWR-Rundfunkpyramide Bratislava Tonmeister Nikita Chramitschew und am Mikrofon Kai Zeisberg. Ich werde Sie am Ende der Sendung mitnehmen nach Trnava zum Festival Vietnamesischer Tag. Außerdem berichtet Sofia Miklovic über die bei Einheimischen wie Touristen beliebten traditionellen Krönungsfeierlichkeiten in Bratislava, die an diesem Wochenende in vollem Gange sind. Doch zunächst ein ernstes und wichtiges Thema von Marika Antaschowa. Sie warnt vor Betrug und Betrügern.
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2: Ein falscher Polizist, ein angeblicher Bankmitarbeiter oder ein vermeintlicher Verwandter in Not. Betrüger entwickeln ständig neue Methoden, um Menschen um ihr Geld zu bringen. Innenminister Matus Schutai-Eshtok warnt vor der steigenden Zahl von Betrugsfällen gegen Senioren sowie vor dem erhöhten Betrugsrisiko während der Sommerferien. Dazu gehören gefälschte Stellenangebote, betrügerische Arbeitsvermittlungen, nicht existierende Unterkünfte oder Betrugsmaschen rund um Jobs im Ausland, die im schlimmsten Fall sogar mit Menschenhandel verbunden sein können. Der Innenminister wies darauf hin, dass Betrüger vor 2 Jahren 125 Opfer um insgesamt rund 1,5 Millionen Euro gebracht haben. Im vergangenen Jahr waren bereits 215 Personen betroffen, wobei ein Schaden von 2,7 Millionen Euro entstanden ist. In den ersten 6 Monaten dieses Jahres verzeichnete die Polizei weitere 46 Fälle mit einem Gesamtschaden von mehr als 900.000 Euro. Ziel der Täter ist es, Angst zu erzeugen und ihre Opfer so zum sofortigen Handeln zu bewegen, erklärt Matus Schutai-Eshtok.
3: Leider nutzen Betrüger oft das Beste in uns aus, unsere Empathie und Hilfsbereitschaft. Wenn jemand Panik verbreitet und Geld verlangt, sollte man vorsichtig sein.
2: Sicherheitsrisiken verlagern sich zunehmend in den digitalen Raum. Dort gehen die Täter schnell und organisiert vor. Sie nutzen dabei verschiedene Technologien, künstliche Intelligenz, soziale Netzwerke und Kommunikations-Apps, betont die Präsidentin des Polizeikorps Jana Maškarová.
4: Wir beobachten viele Betrugsfälle im Internet. Gerade vor und während der Urlaubszeit verschicken Betrüger gefälschte Zahlungsaufforderungen für angebliche Bußgelder wegen Geschwindigkeitsüberschreitungen oder anderer Verkehrsverstöße. Die Polizei verschickt solche Zahlungsaufforderungen niemals, ganz sicher nicht per SMS und auch nicht per E-Mail.
2: Laut dem Direktor des Büros für Kriminalprävention im Innenministerium, Josef Halzin, greifen Betrüger immer häufiger das Vertrauen, die Empathie und die psychische Widerstandsfähigkeit der Menschen an. Dabei nutzen sie auch die Möglichkeiten der künstlichen Intelligenz. Er weist auf die Informationsbüros für Opfer von Straftaten hin, die Opfern psychologische, soziale sowie rechtliche Hilfe bieten und Präventionsaktivitäten in den Regionen durchführen. Wie man sich bei einem Betrugsverdacht verhalten sollte, erklärt nun Josef Halzin.
3: Die goldene Regel lautet: anhalten, überprüfen, melden. Solange wir Senioren nicht davon überzeugen, dass sie bei solchen Betrugsversuchen nicht zu schnell und unter Druck reagieren dürfen, werden sie den Betrügern wahrscheinlich zum Opfer fallen.
2: Das Innenministerium hat Ende letzten Jahres eine Erklärung zur Zusammenarbeit beim Schutz von Senioren vor Betrug initiiert. Daran beteiligen sich unter anderem staatliche Institutionen, Selbstverwaltungen, die Slowakische Post, die Nationalbank der Slowakei, der Seniorenverband der Slowakei und Medien. Laut dem Innenminister will das Ressort seine Präventionsarbeit fortsetzen. Im ersten Quartal dieses Jahres führte die Polizei mehr als 700 Präventionsveranstaltungen durch und erreichte dabei über 14.000 Menschen. Im Herbst plant das Ministerium eine groß angelegte Informationskampagne. Sie soll sowohl junge Menschen als auch Senioren darüber informieren, wie sie sich vor Betrügern schützen können. Die Polizei weist viele Strafanzeigen gegen Betrüger bereits zu Beginn zurück. Als Grund nennt sie eine mangelnde Vorsicht der Geschädigten. Innenminister Schutai Eshtok kündigte an.
3: Sollte sich zeigen, dass es ein Problem in der praktischen Anwendung durch die Ermittler gibt, sind wir bereit, Änderungen vorzunehmen und das Strafgesetz gegebenenfalls genauer zu formulieren. In unserer musikalischen Pause nun passend die Band Mafia Corner und Dominika Mirgova mit einem Swing.

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1: Das goldene Zeitalter erlebte Bratislava während der Herrschaft von Maria Theresia. Fast drei Jahrhunderte war sie die Krönungsstadt Österreich-Ungarns. Bereits 22 Mal wurde die Krönungsfeier in Bratislava vergegenwärtigt. Der Hauptkoordinator der Stadt, Wladimir Grzeszow, verrät mehr. Die heutigen Krönungszeremonien gehen zurück auf Initiativen von geschichtsinteressierten Menschen. Die Idee zur Nachstellung einer Krönung kam zum ersten Mal Ende des 20. Jahrhunderts auf. Mann der ersten Stunde war Peter Kosa mit seinem Verein für alte Kampf- und Handwerkskünste, Tovaristvo starých bojových umení a remesiel. Später waren es verschiedene Fechtvereine. Die Feierlichkeiten waren von Anfang an eng mit der Hauptstadt verbunden, welche damit an ihre ruhmreiche Vergangenheit erinnert, als die damalige Pressburg wegen der Krönungszeremonien in ganz Europa bekannt war. Und wie sehen die Feierlichkeiten in der Gegenwart aus? Darüber spricht der Hauptkoordinator des Festivals für die Stadt Bratislava, Wladimir Grzeszow.
2: Für die Zuschauer ist jener Teil der Feier am interessantesten, der direkt den Akt der Krönung betrifft. Weil der Martinsdom nach wie vor als Gotteshaus dient, spielt sich die Krönung heute auf dem Hauptplatz ab. Die Theatervorführung umfasst alle authentischen Bestandteile der Zeremonie, die Krönungsinsignien, den Treueschwur Maria Theresias sowie das feierliche Aufsetzen der königlichen Krone. Um die Kontinuität der Krönungen zu erhalten, nehmen am Umzug alle Könige teil, die vor Maria Theresia gekrönt worden waren. Die Zeremonie, die einem festgelegten Ablauf folgt, dauerte ursprünglich sehr lang. Daher werden bei der gegenwärtigen Krönung auf dem Hauptplatz nur die wichtigsten Elemente wiederholt. Dazu gehören auch die Fechter, die ihrem Herrscher die Ehre erweisen. Es ist ein Ereignis, das den gewaltigen, epischen Charakter dieses feierlichen Augenblicks verdeutlicht.
1: Die größte Aufmerksamkeit zieht die Hauptfigur auf sich, die gekrönte Herrscherin. Wer bekommt die Chance, sich in die Rolle von Maria Theresia zu versetzen? Welche Kriterien die Bewerberinnen erfüllen müssen? Das verrät Wladimir Grzeszow.
3: Vyberáme dámy, ktoré musia splniť to, že Maria Theresia bola mladá dáma v tom čase.
2: Wir suchen unter den Bewerberinnen meistens Schauspielerinnen, vor allem jene, die ein ähnliches Alter wie die damals junge Maria Theresia haben. Es ist aber nicht einfach, weil es nicht ausreicht, dem Publikum nur zuzuwinken oder auf einem Pferd zu sitzen. Damals wie heute reitet die Herrscherin durch die gepflasterten Straßen der Stadt, umgeben von großen Menschenmassen. Mit der Krönungszeremonie muss sie eine lange Theatervorführung durchhalten und anschließend einem Konzert im Martinsdom beiwohnen. Die Rolle der Maria Theresia ist also anstrengend.

0: Bestandteil der Krönungsfeierlichkeiten ist auch ein buntes Begleitprogramm an mehreren Orten der slowakischen Hauptstadt. Wladimír Grežo erzählt, was die Besucher erwartet.
1: Korunovácia má za cieľ nielen pripomenúť si pamäť mesta, ale má byť aj takým signálom a pozvánkou pre návštevníkov.
2: Die Krönungsfeierlichkeiten haben das Ziel, die Geschichte der Hauptstadt einer Monarchie zu vergegenwärtigen. Außerdem sind sie zugleich eine Art Einladung für die Einwohner und Besucher der Stadt. Das verlängerte Wochenende startet am 23. Juli mit einer Ausstellung des Münzmuseums in Kremnica auf der Bratislavaer Burg, wo Münzen aus der Zeit Maria Theresias gezeigt werden. Am Freitag, dem 24. Juli, sind alle Interessierten zu einem Ritterturnier eingeladen. Dieser Teil des Programms ist sehr beliebt, weil die Ritter mehrere anspruchsvolle Disziplinen bewältigen müssen. Außerdem ist an diesem Tag auch ein reiches Programm für Kinder vorbereitet. Das alles spielt sich am rechten Donauufer im malerischen Janko Kral Park ab. Am Samstag, dem 25. Juli, wird das Programm mit der eigentlichen Krönungszeremonie fortgesetzt. Der königliche Umzug schreitet von der Burg in Richtung Altstadt durch das Michaela-Tor bis zum Hauptplatz, wo die Krönung aufgeführt wird. Am frühen Abend findet noch ein Konzert im Martinsdom zur Ehre der Krönung statt. Der Sonntag, der 26. Juli, gehört dann den Familien. Auf dem Hauptplatz und in seiner Umgebung gibt es einen Jahrmarkt mit vielen Marktständen und kleineren Theateraufführungen. Und damit schließen wir die Krönungsfeierlichkeiten in Bratislava ab.
0: Die Krönungsfeierlichkeiten, die in diesem Jahr vom 23. bis 26. Juli stattfinden, sind bereits seit vielen Jahren ein fester Bestandteil des Kultursommers der slowakischen Hauptstadt. Mit einer mitreißenden Vorführung vergegenwärtigen sie die ruhmreiche Geschichte Pressburgs, des ehemaligen Hauptsitzes der ungarischen Monarchie und zugleich ihrer Krönungsstadt. In Bratislava haben sich bis heute Kirchen, Plätze und Häuser erhalten, an denen der Krönungszug vorbeischritt. Entlang des Weges der ursprünglichen Krönungsprozession ist das Kopfsteinpflaster heute teilweise durch kleine Messingkronen auf dem Kopfsteinpflaster gekennzeichnet.

0: 15 anerkannte nationale Minderheiten gibt es in der Slowakei, darunter so kleine und quasi alteingesessene wie die der Karpatendeutschen, über die wir hier schon oft berichtet haben, oder auch zahlenmäßig große wie die der Ungarn oder Roma. Eine kleine und dabei noch recht neue Minderheit im Sinne der staatlichen Anerkennung und Unterstützung sind seit wenigen Jahren die Vietnamesen, obwohl diese Landsleute eigentlich schon lange in der Slowakei und bereits während des Sozialismus in der damaligen CSSR zu Hause waren und sind. Sie feierten Anfang Juli im Amphitheater der westslowakischen Bezirksstadt Trnava ein großes Kultur- und Begegnungsfest. Hier stand also die vietnamesische Diaspora im Vordergrund. Aufgrund der bilateralen staatlichen Beziehungen zwischen der Slowakischen Republik und der Sozialistischen Republik Vietnam ließen es sich auch offizielle Vertreter nicht nehmen, dem Fest Beachtung zu schenken, darunter der vietnamesische Botschafter. Heute ist Vietnam ein Einparteienstaat, in dem die Kommunistische Partei das Monopol auf die Macht innehat. Mich interessierte, wie es bei uns in der Slowakei aktuell um das Klima in Sachen Minderheitenpolitik und Integration steht, und sprach dazu mit Claudia Allner, strategische Partnerschaftsmanagerin bei der NGO Globsec und Mitbegründerin des Bürgervereins Vietnamesische Wurzeln.
1: In den letzten Jahren hat sich die Situation wie auch die Stimmung in der Gesellschaft aus der Sicht der vietnamesischen Minderheit verbessert. Wir sind sichtbarer geworden. Viele Vietnamesen führen hierzulande Unternehmen. In den Augen der Mehrheitsgesellschaft verändert sich das Bild der vietnamesischen Minderheit, glaube ich, in ein positiveres. Ich persönlich unterstütze verschiedene Organisationen, die sich mit der Einführung der inklusiven Bildung in Schulen und Kindergärten befassen. Ich sehe die Nachfrage hierfür, denn inklusive Bildung, dafür gibt es auch Daten, macht die Gesellschaft toleranter und respektierender gegenüber allen Menschen, auch jenen aus Minderheiten. Der dritte Sektor erlebt gerade vor allem hier in der Slowakei eine turbulentere Zeit, auch was das Finanzieren angeht. Und was die Arbeit mit Minderheiten betrifft, da gibt es immer Lust.

0: zur vietnamesischen Nationalität bekannt haben. Inoffizielle Zahlen, Untersuchungen und die Arbeit vor Ort deuten an, dass hier ca. 15.000 Vietnamesen bzw. Menschen mit vietnamesischer Herkunft leben. Das ist relativ viel, wobei die Zahlen doch signifikant unterschiedlich sind.
1: Nun gibt es ja viele vietnamesische Menschen auch in Tschechien oder auch in Deutschland, vor allem in Ostdeutschland. Haben Sie da Kontakte mit diesen Minderheiten in anderen Ländern?
0: Das ist eine sehr gute Frage, ob sich die vietnamesische Community quer durch Länder Europas vernetzt. Ja, es wird immer stärker. Es entstehen verschiedene Assoziationen, ob im Business oder in der Kultur, mit dem Ziel, die vietnamesische Kultur in der Mehrheitsgesellschaft bekannt zu machen. Wir haben sowohl bei der letzten als auch bei dieser Ausgabe unseres Festivals sehr eng mit Vietnamesen aus Tschechien zusammengearbeitet. Mit dem eingetragenen Verein Vietup oder mit Suppertrip, die hier dieses Mal zahlreich vertreten sind. Und sie geben uns auch Feedback. Obwohl die Community in Tschechien ungefähr 100.000 zählt, nutzen sie uns als gutes Beispiel für gelungene generationenübergreifende Zusammenarbeit. Auch was die berufliche Ausrichtung der Organisierenden betrifft. Einfach ein Querschnitt.

Während der Darbietungen auf der großen Freilichtbühne vor dem ehemaligen, wunderbar sanierten Klarissenkloster mit Ursprüngen aus dem 13. Jahrhundert, heute Sitz des Westslowakischen Regionalmuseums, wurde deutlich, dass Traditionspflege für die vietnamesische Volksgruppe nicht rückwärtsgewandten Traditionalismus bedeutet, sondern Fortschreibung mit heutigen künstlerischen Mitteln. Unbefangen mischen sich uralte Kostüme und Klangtechniken mit modernem Spirit. Faszinierend das Bambus-Xylophon Trunk, das von der brillanten Künstlerin Chuong Huyen Lee aus Prag gespielt wurde.

Für mich auch ganz überraschend war die Vorführung des Dan Bao, von dem ich erst glaubte, es sei ein elektronisches Theremin aus den 1920er Jahren. Denn die Musikerin schwebte scheinbar mit ihren Händen über dem Instrument, als würde sie ihm mit magischen oder magnetischen Kräften die eigenwilligen Töne entlocken. Doch dann sah ich, dass sie mit einem Stäbchen bzw. Federkiel die eine einzige hauchdünne Saite anschlug und mit der anderen Hand an einem geschwungenen Metallhebel die Klänge beeinflusste.

0: der Vorsitzende der Vereinigung der vietnamesischen Geschäftsleute, Vizevorsitzende der vietnamesischen Kommunität in der Slowakei und Festivalmanager Nguyen Quong, verriet mir dann noch, wie die Organisation ablief.
1: Mit der Organisation dieses Festivals haben wir circa ab April letzten Jahres begonnen. Zum ersten Mal sind daran überwiegend junge Leute beteiligt, aus dem Verein vietnamesische Wurzeln sowie viele weitere Interessierte aus der vietnamesischen Community. Wir sind eine große aktive Gruppe, aber erstmalig spielen die vietnamesischen Wurzeln die Hauptrolle beim Festival. Wir alle, die ganze Community, unterstützen diese jungen Menschen. Es sind an die 50, wenn ich mich richtig erinnere. Das allererste Mal haben wir bei einem Treffen in Bicha beschlossen, uns als vietnamesische Gemeinschaft zu öffnen und uns vorzustellen. Nun haben wir erstmals die Jungen aus der zweiten Generation angesprochen. Ganz früher haben wir zum Beispiel in einem Stadion alles Mögliche gemacht, allerdings vor allem für unsere Landsleute. Mittlerweile ist uns daran gelegen, unsere Community der slowakischen Öffentlichkeit vorzustellen. 2022 am Badesee Kuchajda in Bratislava, 2023 in Košice, 2024 auf dem Palma-Gelände in Bratislava und dieses Jahr hier in Trnava. Wir kamen zum Schluss, den Vietnamtag alle 2 Jahre zu veranstalten. Also demnächst werden wir uns wahrscheinlich in Trenčín wiedersehen können.

0: Nicht fehlen durften natürlich die riesigen Löwen, die von sportlichen Jungs in akrobatischer Weise dargestellt wurden, in denen jeweils zwei Menschen in einem der grellbunten Fellkostüme steckten. Oder der meterlange Flammendrachen, der sich trotz seiner Größe absolut leichtfüßig und regelrecht fliegend durchs Publikum bis auf die Bühne schlängelte, begleitet von Trommeln. Das Publikum wurde abwechselnd auf Slowakisch und auf Vietnamesisch von einem charmanten Moderationsduo durchs Programm geführt. Neben all den faszinierenden Genüssen für Auge und Ohr gab es natürlich vietnamesische Kulinarik in Hülle und Fülle, oft mit dem herrlichen frischen Koriander gewürzt oder auch ganz süß von den Kokospalmen und Zuckerrohrpflanzen. Dazu Live-Präsentationen, etwa von der hochkultivierten, typisch vietnamesischen Friseurkunst, Spielszenen aus dem landestypischen Familienleben und ein Film am Abend. Auf einem etwas ruhigeren Areal des Festgeländes fanden moderierte Gesprächsrunden zu Themen wie der Exil- und Minoritätsgesellschaft, der nicht immer leichten bzw. leicht gemachten Integration oder auch dem Phänomen der ständig nachwachsenden und nachkommenden Generationen statt. Denn dies ist einer der großen Unterschiede etwa zu den Karpatendeutschen, die freilich ihre Wurzeln im Mittelalter haben, aber heutzutage keinen Zuwachs, sondern eher einen Rückgang aufweisen. Ein rund 10-stündiges, wirklich interessantes, vielfältiges Programm, dargeboten von nach meinem Eindruck sehr kooperativen, freundlichen und lebensfrohen Menschen, die, das muss ich als Deutscher mit langjähriger slowakischer Lebenserfahrung auch mal sagen, die Abläufe nicht nur inhaltlich engagiert, sondern auch perfekt organisiert im Griff hatten. Hut ab und danke für die Gastfreundschaft. Und meine beiden Interviewpartnerinnen und Partner haben mir noch einen Gruß an Sie, liebe Zuhörerinnen und Zuhörer, auf den Heimweg mitgegeben.
1: Gửi lời chào nhiệt liệt từ lễ hội ngày Việt Nam 2026 từ Trnava đến các thính giả đài Slovakia International.
2: Die vietnamesische Gemeinschaft grüßt Sie aus der Slowakei, aus Trnava, aus dem Festivaltag Vietnams, alle Hörerinnen und Hörer von Radio Slowakei International.
0: Und damit sind wir am Ende des Samstagsmagazins aus der SDWR-Rundfunkpyramide Bratislava. Am Mischpult war Nikita Chamichev und vom Mikrofon verabschiedet sich Kai Zeisberg. Schönes Wochenende, Pekný víkend. 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
1: Dobrý den und willkommen zum Magazin Die Slowakei hautnah. Wie immer am Samstag mit einer Auswahl von Beiträgen der vergangenen Tage. Dazu begrüßen Sie aus der SDWR-Rundfunkpyramide Bratislava Tonmeister Nikita Chramitschew und am Mikrofon Kai Zeisberg. Ich werde Sie am Ende der Sendung mitnehmen nach Trnava zum Festival Vietnamesischer Tag. Außerdem berichtet Sofia Miklovic über die bei Einheimischen wie Touristen beliebten traditionellen Krönungsfeierlichkeiten in Bratislava, die an diesem Wochenende in vollem Gange sind. Doch zunächst ein ernstes und wichtiges Thema von Marika Antaschowa. Sie warnt vor Betrug und Betrügern.
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2: Ein falscher Polizist, ein angeblicher Bankmitarbeiter oder ein vermeintlicher Verwandter in Not. Betrüger entwickeln ständig neue Methoden, um Menschen um ihr Geld zu bringen. Innenminister Matus Schutai-Eshtok warnt vor der steigenden Zahl von Betrugsfällen gegen Senioren sowie vor dem erhöhten Betrugsrisiko während der Sommerferien. Dazu gehören gefälschte Stellenangebote, betrügerische Arbeitsvermittlungen, nicht existierende Unterkünfte oder Betrugsmaschen rund um Jobs im Ausland, die im schlimmsten Fall sogar mit Menschenhandel verbunden sein können. Der Innenminister wies darauf hin, dass Betrüger vor 2 Jahren 125 Opfer um insgesamt rund 1,5 Millionen Euro gebracht haben. Im vergangenen Jahr waren bereits 215 Personen betroffen, wobei ein Schaden von 2,7 Millionen Euro entstanden ist. In den ersten 6 Monaten dieses Jahres verzeichnete die Polizei weitere 46 Fälle mit einem Gesamtschaden von mehr als 900.000 Euro. Ziel der Täter ist es, Angst zu erzeugen und ihre Opfer so zum sofortigen Handeln zu bewegen, erklärt Matus Schutai-Eshtok.
1: Leider nutzen Betrüger oft das Beste in uns aus, unsere Empathie und Hilfsbereitschaft. Wenn jemand Panik verbreitet und Geld verlangt, sollte man vorsichtig sein.
2: Sicherheitsrisiken verlagern sich zunehmend in den digitalen Raum. Dort gehen die Täter schnell und organisiert vor. Sie nutzen dabei verschiedene Technologien, künstliche Intelligenz, soziale Netzwerke und Kommunikations-Apps, betont die Präsidentin des Polizeikorps Jana Maškarová.
3: Wir beobachten viele Betrugsfälle im Internet. Gerade vor und während der Urlaubszeit verschicken Betrüger gefälschte Zahlungsaufforderungen für angebliche Bußgelder wegen Geschwindigkeitsüberschreitungen oder anderer Verkehrsverstöße. Die Polizei verschickt solche Zahlungsaufforderungen niemals, ganz sicher nicht per SMS und auch nicht per E-Mail.
2: Laut dem Direktor des Büros für Kriminalprävention im Innenministerium, Josef Halzin, greifen Betrüger immer häufiger das Vertrauen, die Empathie und die psychische Widerstandsfähigkeit der Menschen an. Dabei nutzen sie auch die Möglichkeiten der künstlichen Intelligenz. Er weist auf die Informationsbüros für Opfer von Straftaten hin, die Opfern psychologische, soziale sowie rechtliche Hilfe bieten und Präventionsaktivitäten in den Regionen durchführen. Wie man sich bei einem Betrugsverdacht verhalten sollte, erklärt nun Josef Halzin.
1: Die goldene Regel lautet: anhalten, überprüfen, melden. Solange wir Senioren nicht davon überzeugen, dass sie bei solchen Betrugsversuchen nicht zu schnell und unter Druck reagieren dürfen, werden sie den Betrügern wahrscheinlich zum Opfer fallen.
2: Das Innenministerium hat Ende letzten Jahres eine Erklärung zur Zusammenarbeit beim Schutz von Senioren vor Betrug initiiert. Daran beteiligen sich unter anderem staatliche Institutionen, Selbstverwaltungen, die Slowakische Post, die Nationalbank der Slowakei, der Seniorenverband der Slowakei und Medien. Laut dem Innenminister will das Ressort seine Präventionsarbeit fortsetzen. Im ersten Quartal dieses Jahres führte die Polizei mehr als 700 Präventionsveranstaltungen durch und erreichte dabei über 14.000 Menschen. Im Herbst plant das Ministerium eine groß angelegte Informationskampagne. Sie soll sowohl junge Menschen als auch Senioren darüber informieren, wie sie sich vor Betrügern schützen können. Die Polizei weist viele Strafanzeigen gegen Betrüger bereits zu Beginn zurück. Als Grund nennt sie eine mangelnde Vorsicht der Geschädigten. Innenminister Schutaj Eštok kündigte an.
4: Sollte sich zeigen, dass es ein Problem in der praktischen Anwendung durch die Ermittler gibt, sind wir bereit, Änderungen vorzunehmen und das Strafgesetz gegebenenfalls genauer zu formulieren. In unserer musikalischen Pause nun passend die Band Mafia Corner und Dominika Mirgova mit einem Swing.

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1: Das goldene Zeitalter erlebte Bratislava während der Herrschaft von Maria Theresia. Fast drei Jahrhunderte war sie die Krönungsstadt Österreich-Ungarns. Bereits 22 Mal wurde die Krönungsfeier in Bratislava vergegenwärtigt. Der Hauptkoordinator der Stadt, Wladimir Grzeszo, verrät mehr. Die heutigen Krönungszeremonien gehen zurück auf Initiativen von geschichtsinteressierten Menschen. Die Idee zur Nachstellung einer Krönung kam zum ersten Mal Ende des 20. Jahrhunderts auf. Mann der ersten Stunde war Peter Kosa mit seinem Verein für alte Kampf- und Handwerkskünste, Tovaryšstvo starých bojových umení a remesiel. Später waren es verschiedene Fechtvereine. Die Feierlichkeiten waren von Anfang an eng mit der Hauptstadt verbunden, welche damit an ihre ruhmreiche Vergangenheit erinnert, als die damalige Pressburg wegen der Krönungszeremonien in ganz Europa bekannt war. Und wie sehen die Feierlichkeiten in der Gegenwart aus? Darüber spricht der Hauptkoordinator des Festivals für die Stadt Bratislava, Wladimir Grzeszo.
2: Für die Zuschauer ist jener Teil der Feier am interessantesten, der direkt den Akt der Krönung betrifft. Weil der Martinsdom nach wie vor als Gotteshaus dient, spielt sich die Krönung heute auf dem Hauptplatz ab. Die Theatervorführung umfasst alle authentischen Bestandteile der Zeremonie, die Krönungsinsignien, den Treuespur Maria Theresias sowie das feierliche Aufsetzen der königlichen Krone. Um die Kontinuität der Krönungen zu erhalten, nehmen am Umzug alle Könige teil, die vor Maria Theresia gekrönt worden waren. Die Zeremonie, die einem festgelegten Ablauf folgt, dauerte ursprünglich sehr lang. Daher werden bei der gegenwärtigen Krönung auf dem Hauptplatz nur die wichtigsten Elemente wiederholt. Dazu gehören auch die Fechter, die ihrem Herrscher die Ehre erweisen. Es ist ein Ereignis, das den gewaltigen, epischen Charakter dieses feierlichen Augenblicks verdeutlicht.
1: Die größte Aufmerksamkeit zieht die Hauptfigur auf sich, die gekrönte Herrscherin. Wer bekommt die Chance, sich in die Rolle von Maria Theresia zu versetzen? Welche Kriterien die Bewerberinnen erfüllen müssen? Das verrät Wladimir Grzeszo.
3: Vyberáme dámy, ktoré musia splniť to, že Maria Theresia bola mladá dáma v tom čase.
2: Wir suchen unter den Bewerberinnen meistens Schauspielerinnen, vor allem jene, die ein ähnliches Alter wie die damals junge Maria Theresia haben. Es ist aber nicht einfach, weil es nicht ausreicht, dem Publikum nur zuzuwinken oder auf einem Pferd zu sitzen. Damals wie heute reitet die Herrscherin durch die gepflasterten Straßen der Stadt, umgeben von großen Menschenmassen. Mit der Krönungszeremonie muss sie eine lange Theatervorführung durchhalten und anschließend einem Konzert im Martinsdom beiwohnen. Die Rolle der Maria Theresia ist also anstrengend.

0: Bestandteil der Krönungsfeierlichkeiten ist auch ein buntes Begleitprogramm an mehreren Orten der slowakischen Hauptstadt. Wladimír Grežo erzählt, was die Besucher erwartet.
1: Korunovácia má za cieľ nielen pripomenúť si pamäť mesta, ale má byť aj takým signálom a pozvánkou pre návštevníkov.
2: Die Krönungsfeierlichkeiten haben das Ziel, die Geschichte der Hauptstadt einer Monarchie zu vergegenwärtigen. Außerdem sind sie zugleich eine Art Einladung für die Einwohner und Besucher der Stadt. Das verlängerte Wochenende startet am 23. Juli mit einer Ausstellung des Münzmuseums in Kremnica auf der Bratislavaer Burg, wo Münzen aus der Zeit Maria Theresias gezeigt werden. Am Freitag, dem 24. Juli, sind alle Interessierten zu einem Ritterturnier eingeladen. Dieser Teil des Programms ist sehr beliebt, weil die Ritter mehrere anspruchsvolle Disziplinen bewältigen müssen. Außerdem ist an diesem Tag auch ein reiches Programm für Kinder vorbereitet. Das alles spielt sich am rechten Donauufer im malerischen Janko Kral Park ab. Am Samstag, dem 25. Juli, wird das Programm mit der eigentlichen Krönungszeremonie fortgesetzt. Der königliche Umzug schreitet von der Burg in Richtung Altstadt durch das Michaela-Tor bis zum Hauptplatz, wo die Krönung aufgeführt wird. Am frühen Abend findet noch ein Konzert im Martinsdom zur Ehre der Krönung statt. Der Sonntag, der 26. Juli, gehört dann den Familien. Auf dem Hauptplatz und in seiner Umgebung gibt es einen Jahrmarkt mit vielen Marktständen und kleineren Theateraufführungen. Und damit schließen wir die Krönungsfeierlichkeiten in Bratislava ab.
0: Die Krönungsfeierlichkeiten, die in diesem Jahr vom 23. bis 26. Juli stattfinden, sind bereits seit vielen Jahren ein fester Bestandteil des Kultursommers der slowakischen Hauptstadt. Mit einer mitreißenden Vorführung vergegenwärtigen sie die ruhmreiche Geschichte Pressburgs, des ehemaligen Hauptsitzes der ungarischen Monarchie und zugleich ihrer Krönungsstadt. In Bratislava haben sich bis heute Kirchen, Plätze und Häuser erhalten, an denen der Krönungszug vorbeischritt. Entlang des Weges der ursprünglichen Krönungsprozession ist das Kopfsteinpflaster heute teilweise durch kleine Messingkronen auf dem Kopfsteinpflaster gekennzeichnet.

0: 15 anerkannte nationale Minderheiten gibt es in der Slowakei, darunter so kleine und quasi alteingesessene wie die der Karpatendeutschen, über die wir hier schon oft berichtet haben, oder auch zahlenmäßig große wie die der Ungarn oder Roma. Eine kleine und dabei noch recht neue Minderheit im Sinne der staatlichen Anerkennung und Unterstützung sind seit wenigen Jahren die Vietnamesen, obwohl diese Landsleute eigentlich schon lange in der Slowakei und bereits während des Sozialismus in der damaligen CSSR zu Hause waren und sind. Sie feierten Anfang Juli im Amphitheater der westslowakischen Bezirksstadt Trnava ein großes Kultur- und Begegnungsfest. Hier stand also die vietnamesische Diaspora im Vordergrund. Aufgrund der bilateralen staatlichen Beziehungen zwischen der Slowakischen Republik und der Sozialistischen Republik Vietnam ließen es sich auch offizielle Vertreter nicht nehmen, dem Fest Beachtung zu schenken, darunter der vietnamesische Botschafter. Heute ist Vietnam ein Einparteienstaat, in dem die Kommunistische Partei das Monopol auf die Macht innehat. Mich interessierte, wie es bei uns in der Slowakei aktuell um das Klima in Sachen Minderheitenpolitik und Integration steht und sprach dazu mit Claudia Allner, strategische Partnerschaftsmanagerin bei der NGO Globsec und Mitbegründerin des Bürgervereins Vietnamesische Wurzeln.
1: In den letzten Jahren hat sich die Situation wie auch die Stimmung in der Gesellschaft aus der Sicht der vietnamesischen Minderheit verbessert. Wir sind sichtbarer geworden. Viele Vietnamesen führen hierzulande Unternehmen. In den Augen der Mehrheitsgesellschaft verändert sich das Bild der vietnamesischen Minderheit, glaube ich, in ein positiveres. Ich persönlich unterstütze verschiedene Organisationen, die sich mit der Einführung der inklusiven Bildung in Schulen und Kindergärten befassen. Ich sehe die Nachfrage hierfür, denn inklusive Bildung, dafür gibt es auch Daten, macht die Gesellschaft toleranter und respektierender gegenüber allen Menschen, auch jenen aus Minderheiten. Der dritte Sektor erlebt gerade vor allem hier in der Slowakei eine turbulentere Zeit, auch was das Finanzieren angeht. Und was die Arbeit mit Minderheiten betrifft, da gibt es immer Luft nach oben. Der Weg vor uns ist noch lang, aber bei den Menschen sehe ich schon das Interesse.
0: Jetzt hatte ich Ihnen im Vorgespräch erzählt, ich war bei der karpatendeutschen Minderheit vor etwa 2 Wochen. Die hat so zwischen 3.000, sagt man, und laut dem Zensus, wo die Sprache mitgezählt wurde, die Muttersprache, nicht nur die Nationalität, 8.000 Mitglieder. Wie viel sind denn das Vietnamesische?
1: Laut offiziellen Zahlen nach der letzten Volkszählung gab es in der Slowakei ungefähr 3.000 Menschen, die sich zur vietnamesischen Nationalität bekannt haben. Inoffizielle Zahlen, Untersuchungen und die Arbeit vor Ort deuten an, dass hier ca. 15.000 Vietnamesen bzw. Menschen mit vietnamesischer Herkunft leben. Das ist relativ viel, wobei die Zahlen doch signifikant unterschiedlich sind.
0: Nun gibt es ja viele vietnamesische Menschen auch in Tschechien oder auch in Deutschland, vor allem in Ostdeutschland. Haben Sie da Kontakte mit diesen Minderheiten in anderen Ländern?
1: Das ist eine sehr gute Frage, ob sich die vietnamesische Community quer durch Länder Europas vernetzt. Ja, es wird immer stärker. Es entstehen verschiedene Assoziationen, ob im Business oder in der Kultur, mit dem Ziel, die vietnamesische Kultur in der Mehrheitsgesellschaft bekannt zu machen. Wir haben sowohl bei der letzten als auch bei dieser Ausgabe unseres Festivals sehr eng mit Vietnamesen aus Tschechien zusammengearbeitet. Mit dem eingetragenen Verein Vietab oder mit Supertrip, die hier dieses Mal zahlreich vertreten sind. Und sie geben uns auch Feedback. Obwohl die Community in Tschechien ungefähr 100.000 zählt, nutzen sie uns als gutes Beispiel für gelungene generationenübergreifende Zusammenarbeit, auch was die berufliche Ausrichtung der Organisierenden betrifft. Einfach ein Querschnitt.

Während der Darbietungen auf der großen Freilichtbühne vor dem ehemaligen, wunderbar sanierten Klarissenkloster mit Ursprüngen aus dem 13. Jahrhundert, heute Sitz des Westslowakischen Regionalmuseums, wurde deutlich, dass Traditionspflege für die vietnamesische Volksgruppe nicht rückwärtsgewandten Traditionalismus bedeutet, sondern Fortschreibung mit heutigen künstlerischen Mitteln. Unbefangen mischen sich uralte Kostüme und Klangtechniken mit modernem Spirit. Faszinierend das Bambus-Xylophon Trunk, das von der brillanten Künstlerin Chuong Huyen Lee aus Prag gespielt wurde.

Für mich auch ganz überraschend war die Vorführung des Dan Bao, von dem ich erst glaubte, es sei ein elektronisches Theremin aus den 1920er Jahren. Denn die Musikerin schwebte scheinbar mit ihren Händen über dem Instrument, als würde sie ihm mit magischen oder magnetischen Kräften die eigenwilligen Töne entlocken. Doch dann sah ich, dass sie mit einem Stäbchen bzw. Federkiel die eine einzige hauchdünne Saite anschlug und mit der anderen Hand an einem geschwungenen Metallhebel die Klänge beeinflusste.

0: der Vorsitzende der Vereinigung der vietnamesischen Geschäftsleute, Vizevorsitzende der vietnamesischen Kommunität in der Slowakei und Festivalmanager Nguyen Quong, verriet mir dann noch, wie die Organisation ablief.
1: Mit der Organisation dieses Festivals haben wir circa ab April letzten Jahres begonnen. Zum ersten Mal sind daran überwiegend junge Leute beteiligt, aus dem Verein vietnamesische Wurzeln sowie viele weitere Interessierte aus der vietnamesischen Community. Wir sind eine große aktive Gruppe, aber erstmalig spielen die vietnamesischen Wurzeln die Hauptrolle beim Festival. Wir alle, die ganze Community, unterstützen diese jungen Menschen. Es sind an die 50, wenn ich mich richtig erinnere. Das allererste Mal haben wir bei einem Treffen in Bicha beschlossen, uns als vietnamesische Gemeinschaft zu öffnen und uns vorzustellen. Nun haben wir erstmals die Jungen aus der zweiten Generation angesprochen. Ganz früher haben wir zum Beispiel in einem Stadion alles Mögliche gemacht, allerdings vor allem für unsere Landsleute. Mittlerweile ist uns daran gelegen, unsere Community der slowakischen Öffentlichkeit vorzustellen. 2022 am Badesee Kuchajda in Bratislava, 2023 in Košice, 2024 auf dem Palmer-Gelände in Bratislava und dieses Jahr hier in Trnava. Wir kamen zum Schluss, den Vietnamtag alle 2 Jahre zu veranstalten. Also demnächst werden wir uns wahrscheinlich in Trenčín wiedersehen können.
0: Nicht fehlen durften natürlich die riesigen Löwen, die von sportlichen Jungs in akrobatischer Weise dargestellt wurden, indem jeweils 2 Menschen in einem der grellbunten Fellkostüme steckten. Oder der meterlange Flammendrachen, der sich trotz seiner Größe absolut leichtfüßig und regelrecht fliegend durchs Publikum bis auf die Bühne schlängelte, begleitet von Trommeln. Das Publikum wurde abwechselnd auf Slowakisch und auf Vietnamesisch von einem charmanten Moderationsduo durchs Programm geführt. Neben all den faszinierenden Genüssen für Auge und Ohr gab es natürlich vietnamesische Kulinarik in Hülle und Fülle, oft mit dem herrlichen frischen Koriander gewürzt oder auch ganz süß von den Kokospalmen und Zuckerrohrpflanzen. Dazu Live-Präsentationen, etwa von der hochkultivierten, typisch vietnamesischen Friseurkunst, Spielszenen aus dem landestypischen Familienleben und ein Film am Abend. Auf einem etwas ruhigeren Areal des Festgeländes fanden moderierte Gesprächsrunden zu Themen wie der Exil- und Minoritätsgesellschaft, der nicht immer leichten bzw. leicht gemachten Integration oder auch dem Phänomen der ständig nachwachsenden und nachkommenden Generationen statt. Denn dies ist einer der großen Unterschiede etwa zu den Karpatendeutschen, die freilich ihre Wurzeln im Mittelalter haben, aber heutzutage keinen Zuwachs, sondern eher einen Rückgang aufweisen. Ein rund 10-stündiges, wirklich interessantes, vielfältiges Programm, dargeboten von nach meinem Eindruck sehr kooperativen, freundlichen und lebensfrohen Menschen, die, das muss ich als Deutscher mit langjähriger slowakischer Lebenserfahrung auch mal sagen, die Abläufe nicht nur inhaltlich engagiert, sondern auch perfekt organisiert im Griff hatten. Hut ab und danke für die Gastfreundschaft. Und meine beiden Interviewpartnerinnen und Partner haben mir noch einen Gruß an Sie, liebe Zuhörerinnen und Zuhörer, auf den Heimweg mitgegeben.
2: Die vietnamesische Gemeinschaft grüßt Sie aus der Slowakei, aus Trnava, aus dem Festivaltag Vietnams, alle Hörerinnen und Hörer von Radio Slowakei International.
0: Und damit sind wir am Ende des Samstagsmagazins aus der SDWR-Rundfunkpyramide Bratislava. Am Mischpult war Nikita Chamichev und vom Mikrofon verabschiedet sich Kai Zeisberg. Schönes Wochenende, Pekný víkend. 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
1: Dobrý den und willkommen zum Magazin Die Slowakei hautnah. Wie immer am Samstag mit einer Auswahl von Beiträgen der vergangenen Tage. Dazu begrüßen Sie aus der SDBR-Rundfunkpyramide Bratislava Tonmeister Nikita Chramitschew und am Mikrofon Kai Zeisberg. Ich werde Sie am Ende der Sendung mitnehmen nach Trnava zum Festival Vietnamesischer Tag. Außerdem berichtet Sofia Miklovic über die bei einheimischen wie Touristen beliebten traditionellen Krönungsfeierlichkeiten in Bratislava, die an diesem Wochenende in vollem Gange sind. Doch zunächst ein ernstes und wichtiges Thema von Marika Antaschowa. Sie warnt vor Betrug und Betrügern.
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2: Ein falscher Polizist, ein angeblicher Bankmitarbeiter oder ein vermeintlicher Verwandter in Not. Betrüger entwickeln ständig neue Methoden, um Menschen um ihr Geld zu bringen. Innenminister Matus Schutai-Eshtok warnt vor der steigenden Zahl von Betrugsfällen gegen Senioren sowie vor dem erhöhten Betrugsrisiko während der Sommerferien. Dazu gehören gefälschte Stellenangebote, betrügerische Arbeitsvermittlungen, nicht existierende Unterkünfte oder Betrugsmaschen rund um Jobs im Ausland, die im schlimmsten Fall sogar mit Menschenhandel verbunden sein können. Der Innenminister wies darauf hin, dass Betrüger vor 2 Jahren 125 Opfer um insgesamt rund 1,5 Millionen Euro gebracht haben. Im vergangenen Jahr waren bereits 215 Personen betroffen, wobei ein Schaden von 2,7 Millionen Euro entstanden ist. In den ersten 6 Monaten dieses Jahres verzeichnete die Polizei weitere 46 Fälle mit einem Gesamtschaden von mehr als 900.000 Euro. Ziel der Täter ist es, Angst zu erzeugen und ihre Opfer so zum sofortigen Handeln zu bewegen, erklärt Matus Schutai-Eshtok.
3: Leider nutzen Betrüger oft das Beste in uns aus, unsere Empathie und Hilfsbereitschaft. Wenn jemand Panik verbreitet und Geld verlangt, sollte man vorsichtig sein.
2: Sicherheitsrisiken verlagern sich zunehmend in den digitalen Raum. Dort gehen die Täter schnell und organisiert vor. Sie nutzen dabei verschiedene Technologien, künstliche Intelligenz, soziale Netzwerke und Kommunikations-Apps, betont die Präsidentin des Polizeikorps Jana Maškarová.
4: Wir beobachten viele Betrugsfälle im Internet. Gerade vor und während der Urlaubszeit verschicken Betrüger gefälschte Zahlungsaufforderungen für angebliche Bußgelder wegen Geschwindigkeitsüberschreitungen oder anderer Verkehrsverstöße. Die Polizei verschickt solche Zahlungsaufforderungen niemals, ganz sicher nicht per SMS und auch nicht per E-Mail.
2: Laut dem Direktor des Büros für Kriminalprävention im Innenministerium, Josef Halzin, greifen Betrüger immer häufiger das Vertrauen, die Empathie und die psychische Widerstandsfähigkeit der Menschen an. Dabei nutzen sie auch die Möglichkeiten der künstlichen Intelligenz. Er weist auf die Informationsbüros für Opfer von Straftaten hin, die Opfern psychologische, soziale sowie rechtliche Hilfe bieten und Präventionsaktivitäten in den Regionen durchführen. Wie man sich bei einem Betrugsverdacht verhalten sollte, erklärt nun Josef Halzin.
3: Die goldene Regel lautet: anhalten, überprüfen, melden. Solange wir Senioren nicht davon überzeugen, dass sie bei solchen Betrugsversuchen nicht zu schnell und unter Druck reagieren dürfen, werden sie den Betrügern wahrscheinlich zum Opfer fallen.
2: Das Innenministerium hat Ende letzten Jahres eine Erklärung zur Zusammenarbeit beim Schutz von Senioren vor Betrug initiiert. Daran beteiligen sich unter anderem staatliche Institutionen, Selbstverwaltungen, die Slowakische Post, die Nationalbank der Slowakei, der Seniorenverband der Slowakei und Medien. Laut dem Innenminister will das Ressort seine Präventionsarbeit fortsetzen. Im ersten Quartal dieses Jahres führte die Polizei mehr als 700 Präventionsveranstaltungen durch und erreichte dabei über 14.000 Menschen. Im Herbst plant das Ministerium eine groß angelegte Informationskampagne. Sie soll sowohl junge Menschen als auch Senioren darüber informieren, wie sie sich vor Betrügern schützen können. Die Polizei weist viele Strafanzeigen gegen Betrüger bereits zu Beginn zurück. Als Grund nennt sie eine mangelnde Vorsicht der Geschädigten. Innenminister Schutaj Eštok kündigte an.
3: Sollte sich zeigen, dass es ein Problem in der praktischen Anwendung durch die Ermittler gibt, sind wir bereit, Änderungen vorzunehmen und das Strafgesetz gegebenenfalls genauer zu formulieren. In unserer musikalischen Pause nun passend die Band Mafia Corner und Dominika Mirgova mit einem Swing.

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1: Das goldene Zeitalter erlebte Bratislava während der Herrschaft von Maria Theresia. Fast drei Jahrhunderte war sie die Krönungsstadt Österreich-Ungarns. Bereits 22 Mal wurde die Krönungsfeier in Bratislava vergegenwärtigt. Der Hauptkoordinator der Stadt, Wladimir Grzeszo, verrät mehr. Die heutigen Krönungszeremonien gehen zurück auf Initiativen von geschichtsinteressierten Menschen. Die Idee zur Nachstellung einer Krönung kam zum ersten Mal Ende des 20. Jahrhunderts auf. Mann der ersten Stunde war Peter Kosa mit seinem Verein für alte Kampf- und Handwerkskünste, Tovaryšstvo starých bojových umení a remesiel. Später waren es verschiedene Fechtvereine. Die Feierlichkeiten waren von Anfang an eng mit der Hauptstadt verbunden, welche damit an ihre ruhmreiche Vergangenheit erinnert, als die damalige Pressburg wegen der Krönungszeremonien in ganz Europa bekannt war. Und wie sehen die Feierlichkeiten in der Gegenwart aus? Darüber spricht der Hauptkoordinator des Festivals für die Stadt Bratislava, Wladimir Grzeszo.
2: Divácky je asi najzaujímavejšie to, čo sa týka vlastného aktu korunovácie.
3: Für die Zuschauer ist jener Teil der Feier am interessantesten, der direkt den Akt der Krönung betrifft. Weil der Martinsdom nach wie vor als Gotteshaus dient, spielt sich die Krönung heute auf dem Hauptplatz ab. Die Theatervorführung umfasst alle authentischen Bestandteile der Zeremonie, die Krönungsinsignien, den Treuespur Maria Theresias sowie das feierliche Aufsetzen der königlichen Krone. Um die Kontinuität der Krönungen zu erhalten, nehmen am Umzug alle Könige teil, die vor Maria Theresia gekrönt worden waren. Die Zeremonie, die einem festgelegten Ablauf folgt, dauerte ursprünglich sehr lang. Daher werden bei der gegenwärtigen Krönung auf dem Hauptplatz nur die wichtigsten Elemente wiederholt. Dazu gehören auch die Fechter, die ihrem Herrscher die Ehre erweisen. Es ist ein Ereignis, das den gewaltigen, epischen Charakter dieses feierlichen Augenblicks verdeutlicht.
1: Die größte Aufmerksamkeit zieht die Hauptfigur auf sich, die gekrönte Herrscherin. Wer bekommt die Chance, sich in die Rolle von Maria Theresia zu versetzen? Welche Kriterien die Bewerberinnen erfüllen müssen? Das verrät Wladimir Grzeszo.
2: Vyberáme dámy, ktoré musia splniť to, že Maria Theresia bola mladá dáma v tom čase.
3: Wir suchen unter den Bewerberinnen meistens Schauspielerinnen, vor allem jene, die ein ähnliches Alter wie die damals junge Maria Theresia haben. Es ist aber nicht einfach, weil es nicht ausreicht, dem Publikum nur zuzuwinken oder auf einem Pferd zu sitzen. Damals wie heute reitet die Herrscherin durch die gepflasterten Straßen der Stadt, umgeben von großen Menschenmassen. Mit der Krönungszeremonie muss sie eine lange Theatervorführung durchhalten und anschließend einem Konzert im Martinsdom beiwohnen. Die Rolle der Maria Theresia ist also anstrengend.

0: Bestandteil der Krönungsfeierlichkeiten ist auch ein buntes Begleitprogramm an mehreren Orten der slowakischen Hauptstadt. Wladimír Grežo erzählt, was die Besucher erwartet.
1: Korunovácia má za cieľ nielen pripomenúť si pamäť mesta, ale má byť aj takým signálom a pozvánkou pre návštevníkov.
2: Die Krönungsfeierlichkeiten haben das Ziel, die Geschichte der Hauptstadt einer Monarchie zu vergegenwärtigen. Außerdem sind sie zugleich eine Art Einladung für die Einwohner und Besucher der Stadt. Das verlängerte Wochenende startet am 23. Juli mit einer Ausstellung des Münzmuseums in Kremnica auf der Bratislavaer Burg, wo Münzen aus der Zeit Maria Theresias gezeigt werden. Am Freitag, dem 24. Juli, sind alle Interessierten zu einem Ritterturnier eingeladen. Dieser Teil des Programms ist sehr beliebt, weil die Ritter mehrere anspruchsvolle Disziplinen bewältigen müssen. Außerdem ist an diesem Tag auch ein reiches Programm für Kinder vorbereitet. Das alles spielt sich am rechten Donauufer im malerischen Janko Kral Park ab. Am Samstag, dem 25. Juli, wird das Programm mit der eigentlichen Krönungszeremonie fortgesetzt. Der königliche Umzug reitet von der Burg in Richtung Altstadt durch das Michaela-Tor bis zum Hauptplatz, wo die Krönung aufgeführt wird. Am frühen Abend findet noch ein Konzert im Martinsdom zur Ehre der Krönung statt. Der Sonntag, der 26. Juli, gehört dann den Familien. Auf dem Hauptplatz und in seiner Umgebung gibt es einen Jahrmarkt mit vielen Marktständen und kleineren Theateraufführungen. Und damit schließen wir die Krönungsfeierlichkeiten in Bratislava ab.
0: Die Krönungsfeierlichkeiten, die in diesem Jahr vom 23. bis 26. Juli stattfinden, sind bereits seit vielen Jahren ein fester Bestandteil des Kultursommers der slowakischen Hauptstadt. Mit einer mitreißenden Vorführung vergegenwärtigen sie die ruhmreiche Geschichte Pressburgs, des ehemaligen Hauptsitzes der ungarischen Monarchie und zugleich ihrer Krönungsstadt. In Bratislava haben sich bis heute Kirchen, Plätze und Häuser erhalten, an denen der Krönungszug vorbeischritt. Entlang des Weges der ursprünglichen Krönungsprozession ist das Kopfsteinpflaster heute teilweise durch kleine Messingkronen auf dem Kopfsteinpflaster gekennzeichnet.

0: 15 anerkannte nationale Minderheiten gibt es in der Slowakei, darunter so kleine und quasi alteingesessene wie die der Karpatendeutschen, über die wir hier schon oft berichtet haben, oder auch zahlenmäßig große wie die der Ungarn oder Roma. Eine kleine und dabei noch recht neue Minderheit im Sinne der staatlichen Anerkennung und Unterstützung sind seit wenigen Jahren die Vietnamesen, obwohl diese Landsleute eigentlich schon lange in der Slowakei und bereits während des Sozialismus in der damaligen CSSR zu Hause waren und sind. Sie feierten Anfang Juli im Amphitheater der westslowakischen Bezirksstadt Trnava ein großes Kultur- und Begegnungsfest. Hier stand also die vietnamesische Diaspora im Vordergrund. Aufgrund der bilateralen staatlichen Beziehungen zwischen der Slowakischen Republik und der Sozialistischen Republik Vietnam ließen es sich auch offizielle Vertreter nicht nehmen, dem Fest Beachtung zu schenken, darunter der vietnamesische Botschafter. Heute ist Vietnam ein Einparteienstaat, in dem die Kommunistische Partei das Monopol auf die Macht innehat. Mich interessierte, wie es bei uns in der Slowakei aktuell um das Klima in Sachen Minderheitenpolitik und Integration steht und sprach dazu mit Claudia Alner, strategische Partnerschaftsmanagerin bei der NGO Globsec und Mitbegründerin des Bürgervereins Vietnamesische Wurzeln.
1: In den letzten Jahren hat sich die Situation wie auch die Stimmung in der Gesellschaft aus der Sicht der vietnamesischen Minderheit verbessert. Wir sind sichtbarer geworden. Viele Vietnamesen führen hierzulande Unternehmen. In den Augen der Mehrheitsgesellschaft verändert sich das Bild der vietnamesischen Minderheit, glaube ich, in ein positiveres. Ich persönlich unterstütze verschiedene Organisationen, die sich mit der Einführung der inklusiven Bildung in Schulen und Kindergärten befassen. Ich sehe die Nachfrage hierfür, denn inklusive Bildung, dafür gibt es auch Daten, macht die Gesellschaft toleranter und respektierender gegenüber allen Menschen, auch jenen aus Minderheiten. Der dritte Sektor erlebt gerade vor allem hier in der Slowakei eine turbulentere Zeit, auch was das Finanzieren angeht. Und was die Arbeit mit Minderheiten betrifft, da gibt es immer Luft nach oben. Der Weg vor uns ist noch lang, aber bei den Menschen sehe ich schon das Interesse.
0: Jetzt hatte ich Ihnen im Vorgespräch erzählt, ich war bei der karpatendeutschen Minderheit vor etwa 2 Wochen. Die hat so zwischen 3000, sagt man, und laut dem Zensus, wo die Sprache mitgezählt wurde, die Muttersprache, nicht nur die Nationalität, 8000 Mitglieder. Wie viel sind denn das Vietnamesische?
1: Laut offiziellen Zahlen nach der letzten Volkszählung gab es in der Slowakei ungefähr 3000 Menschen, die sich zur vietnamesischen Nationalität bekannt haben. Inoffizielle Zahlen, Untersuchungen und die Arbeit vor Ort deuten an, dass hier ca. 15.000 Vietnamesen bzw. Menschen mit vietnamesischer Herkunft leben. Das ist relativ viel, wobei die Zahlen doch signifikant unterschiedlich sind.
0: Nun gibt es ja viele vietnamesische Menschen auch in Tschechien oder auch in Deutschland, vor allem in Ostdeutschland. Haben Sie da Kontakte mit diesen Minderheiten in anderen Ländern?
1: Das ist eine sehr gute Frage, ob sich die vietnamesische Community quer durch Länder Europas vernetzt. Ja, es wird immer stärker. Es entstehen verschiedene Assoziationen, ob im Business oder in der Kultur, mit dem Ziel, die vietnamesische Kultur in der Mehrheitsgesellschaft bekannt zu machen. Wir haben sowohl bei der letzten als auch bei dieser Ausgabe unseres Festivals sehr eng mit Vietnamesen aus Tschechien zusammengearbeitet. Mit dem eingetragenen Verein Vietab oder mit Supper Trip, die hier dieses Mal zahlreich vertreten sind. Und sie geben uns auch Feedback. Obwohl die Community in Tschechien ungefähr 100.000 zählt, nutzen sie uns als gutes Beispiel für gelungene generationenübergreifende Zusammenarbeit. Auch was die berufliche Ausrichtung der Organisierenden betrifft. Einfach ein Querschnitt.

Während der Darbietungen auf der großen Freilichtbühne vor dem ehemaligen, wunderbar sanierten Klarissenkloster mit Ursprüngen aus dem 13. Jahrhundert, heute Sitz des Westslowakischen Regionalmuseums, wurde deutlich, dass Traditionspflege für die vietnamesische Volksgruppe nicht rückwärtsgewandten Traditionalismus bedeutet, sondern Fortschreibung mit heutigen künstlerischen Mitteln. Unbefangen mischen sich uralte Kostüme und Klangtechniken mit modernem Spirit. Faszinierend das Bambus-Xylophon Trunk, das von der brillanten Künstlerin Chuong Huyen Lee aus Prag gespielt wurde.

Für mich auch ganz überraschend war die Vorführung des Dan Bau, von dem ich erst glaubte, es sei ein elektronisches Theremin aus den 1920er Jahren. Denn die Musikerin schwebte scheinbar mit ihren Händen über dem Instrument, als würde sie ihm mit magischen oder magnetischen Kräften die eigenwilligen Töne entlocken. Doch dann sah ich, dass sie mit einem Stäbchen bzw. Federkiel die eine einzige hauchdünne Saite anschlug und mit der anderen Hand an einem geschwungenen Metallhebel die Klänge beeinflusste.

0: der Vorsitzende der Vereinigung der vietnamesischen Geschäftsleute, Vizevorsitzende der vietnamesischen Kommunität in der Slowakei und Festivalmanager Nguyen Quong, verriet mir dann noch, wie die Organisation ablief.
1: Mit der Organisation dieses Festivals haben wir circa ab April letzten Jahres begonnen. Zum ersten Mal sind daran überwiegend junge Leute beteiligt, aus dem Verein vietnamesische Wurzeln, sowie viele weitere Interessierte aus der vietnamesischen Community. Wir sind eine große aktive Gruppe, aber erstmalig spielen die vietnamesischen Wurzeln die Hauptrolle beim Festival. Wir alle, die ganze Community, unterstützen diese jungen Menschen. Es sind an die 50, wenn ich mich richtig erinnere. Das allererste Mal haben wir bei einem Treffen in Bicha beschlossen, uns als vietnamesische Gemeinschaft zu öffnen und uns vorzustellen. Nun haben wir erstmals die Jungen aus der zweiten Generation angesprochen. Ganz früher haben wir zum Beispiel in einem Stadion alles Mögliche gemacht, allerdings vor allem für unsere Landsleute. Mittlerweile ist uns daran gelegen, unsere Community der slowakischen Öffentlichkeit vorzustellen. 2022 am Badesee Kuchajda in Bratislava, 2023 in Košice, 2024 auf dem Palma-Gelände in Bratislava und dieses Jahr hier in Trnava. Wir kamen zum Schluss, den Vietnamtag alle 2 Jahre zu veranstalten. Also demnächst werden wir uns wahrscheinlich in Trenčín wiedersehen können.
0: Nicht fehlen durften natürlich die riesigen Löwen, die von sportlichen Jungs in akrobatischer Weise dargestellt wurden, indem jeweils 2 Menschen in einem der grellbunten Fellkostüme steckten. Oder der meterlange Flammendrachen, der sich trotz seiner Größe absolut leichtfüßig und regelrecht fliegend durchs Publikum bis auf die Bühne schlängelte, begleitet von Trommeln. Das Publikum wurde abwechselnd auf Slowakisch und auf Vietnamesisch von einem charmanten Moderationsduo durchs Programm geführt. Neben all den faszinierenden Genüssen für Auge und Ohr gab es natürlich vietnamesische Kulinarik in Hülle und Fülle, oft mit dem herrlichen frischen Koriander gewürzt oder auch ganz süß von den Kokospalmen und Zuckerrohrpflanzen. Dazu Live-Präsentationen, etwa von der hochkultivierten, typisch vietnamesischen Friseurkunst, Spielszenen aus dem landestypischen Familienleben und ein Film am Abend. Auf einem etwas ruhigeren Areal des Festgeländes fanden moderierte Gesprächsrunden zu Themen wie der Exil- und Minoritätsgesellschaft, der nicht immer leichten bzw. leicht gemachten Integration oder auch dem Phänomen der ständig nachwachsenden und nachkommenden Generationen statt. Denn dies ist einer der großen Unterschiede etwa zu den Karpatendeutschen, die freilich ihre Wurzeln im Mittelalter haben, aber heutzutage keinen Zuwachs, sondern eher einen Rückgang aufweisen. Ein rund 10-stündiges, wirklich interessantes, vielfältiges Programm, dargeboten von nach meinem Eindruck sehr kooperativen, freundlichen und lebensfrohen Menschen, die, das muss ich als Deutscher mit langjähriger slowakischer Lebenserfahrung auch mal sagen, die Abläufe nicht nur inhaltlich engagiert, sondern auch perfekt organisiert im Griff hatten. Hut ab und danke für die Gastfreundschaft. Und meine beiden Interviewpartnerinnen und Partner haben mir noch einen Gruß an Sie, liebe Zuhörerinnen und Zuhörer, auf den Heimweg mitgegeben.
2: Die vietnamesische Gemeinschaft grüßt Sie aus der Slowakei, aus Trnava, aus dem Festivaltag Vietnams, alle Hörerinnen und Hörer von Radio Slowakei International.
0: Und damit sind wir am Ende des Samstagsmagazins aus der SDWR-Rundfunkpyramide Bratislava. Am Mischpult war Nikita Chamichev und vom Mikrofon verabschiedet sich Kai Zeisberg. Schönes Wochenende, Pekný víkend. 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
1: Guten Tag, liebe Hörerinnen und Hörer. Herzlich willkommen zur Sonntagsausgabe unseres Magazins Die Slowakei hautnah. Auch heute laden wir Sie wieder zum Hörerecho, zu interessanter Literatur und zu jeder Menge Musik ein. Im Studio begrüßen Sie dazu Tonmeister Abdul Arut und Redakteurin Kerstin Jakubik und wünschen Ihnen zu unserem Programm angenehme Unterhaltung.
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1: Unser Hörerbriefkasten war trotz Sommerpause auch diese Woche wieder gut gefüllt. Neben Empfangsberichten und Antworten zu unserem Gewinnspiel Lebendiges Wasser haben Sie auch wieder nette Zeilen an uns gerichtet, aus denen wir vorlesen möchten. Den Anfang macht diesmal unser begeisterter Stammhörer Michael Lindner.
2: Liebe Freunde in der Rundfunkpyramide, wenn mein großer XXL-Briefkasten Luftsprünge machen könnte, dann wäre er heute vermutlich direkt bis in die Umlaufbahn geschossen. Warum? Das fragt ihr euch jetzt bestimmt. Ganz einfach. Plötzlich purzelte ein Überraschungspäckchen mit dem verheißungsvollen Absender Slowenski Roslas heraus. Und das wollte natürlich sofort geöffnet werden. Mit einem kleinen Kribbeln im Bauch und einer gehörigen Portion Neugier machte ich mich ans Werk. Und siehe da, zwei tolle T-Shirts. Zwei Paar schicke RSI-Söckchen und etwas Werbematerial strahlten mich an. Liebe Freunde, mit dieser Überraschung habt ihr bei mir wirklich voll ins Schwarze getroffen. Solche Momente zaubern einem einfach ein Lächeln ins Gesicht. Tausend Dank. Nur eines muss ich schweren Herzens gestehen. Eines der T-Shirts trägt die Größe S. Und sagen wir es einmal so, meine Körperkonturen haben sich im Laufe der Jahre in eine etwas großzügigere Richtung entwickelt. Deshalb wird dieses Schmuckstück nun an meinen Enkel weitergereicht. Wer weiß, vielleicht ist das ja eine ungewollte, aber durchaus clevere Investition in die Zukunft. Mit etwas Glück trägt er das Shirt voller Stolz und hört eines Tages ebenfalls in eure Sendungen hinein. So gewinnt ihr vielleicht schon den Hörer von morgen. Es ist heutzutage wirklich fast unglaublich, dass sich ein Auslandsdienst noch leisten kann, seinen Hörerfreunden solche schönen Überraschungen zukommen zu lassen. Selbst wenn die Artikel gesponsert sein sollten, bleiben doch immer noch Verpackung und Versand an euch hängen. Bei vielen anderen Sendern reicht das Budget inzwischen ja nicht einmal mehr für den Versand einer klassischen QSL-Karte. Überall wird nur noch gespart, gespart und kaputt gespart. Umso mehr weiß ich eure Großzügigkeit zu schätzen. Übrigens, laut Poststempel war euer Päckchen genau 5 Tage unterwegs. Das ist eine absolut respektable Laufzeit. Viel schneller wäre vermutlich nicht einmal die gute alte Postkutsche gewesen. Vorausgesetzt, die Pferde hätten unterwegs keine Kaffeepause eingelegt. Inzwischen hat die tropische Hitze hier etwas nachgelassen. Ein kräftiger Regenschauer hat unserem Garten sichtlich gut getan. Und auch die Wasservorräte konnten endlich wieder aufgefüllt werden. Leider zeigte der Regen in anderen Regionen Deutschlands seine hässliche Seite. Heftige Unwetter, riesige Hagelkörner, Überschwemmungen und enorme Schäden. Es ist schon verrückt. Erst sehnt man sich nach Regen und wenn er kommt, dann oft mit einer Wucht, auf die wirklich jeder gern verzichten würde. Das Wetter scheint immer extremer und unberechenbarer zu werden. Leider gilt das inzwischen nicht nur für das Klima, sondern auch für vieles, was derzeit auf der Welt geschieht. Ich wünsche euch eine schöne Arbeitswoche, viele spannende Sendungen und weiterhin ganz viel Freude mit euren treuen Hörerfreunden aus nah und fern. Bleibt gesund und macht genauso engagiert weiter. Euer Michael.
1: Herzlichen Dank für Ihre Zeilen. Wir freuen uns sehr, dass wir Ihnen mit unseren Sachpreisen eine Freude machen konnten und hoffentlich auch Ihrem Enkel, den wir hiermit ebenfalls herzlichst grüßen. Und alle, die jetzt vielleicht neugierig geworden sind und auch Interesse an einem unserer Sachpreise oder sogar an einem kurzen Kuraufenthalt in der Slowakei haben, möchten wir ausrichten, dass in der kommenden Woche bereits die nächste Verlosung stattfindet und Sie immer noch Gelegenheit haben, an unserem Gewinnspiel teilzunehmen. Die aktuelle Wettbewerbsrunde zusammen mit der Gewinnfrage finden Sie unter anderem auf unserer Internetseite. Das heiße Sommerwetter war übrigens auch Thema eines Schreibens von Lutz Winkler.
2: Liebe Freunde der deutschsprachigen Redaktion in Bratislava, die ersten beiden Hitzeperioden haben wir überstanden. Einmal mit Temperaturen über 40 Grad hier im Taunus und dann waren es nur noch 32 Grad, jeweils eine Woche lang. Der Rasen sieht braun aus. Meine Tomaten, Gurken, Paprika, Auberginen und Kürbispflanzen habe ich immer fleißig gegossen und die Ernte beginnt so langsam. Mittlerweile ist das Trinkwasser knapp. Zum Glück habe ich eine große Zisterne, die mir das Wasser zum Gießen liefert. Dieses Jahr wollten wir wieder einmal unsere Kinder besuchen. Im Juni waren wir bei unserer großen Tochter und ihrem Freund in Magdeburg. Das war gerade der Beginn der ersten großen Hitzewelle. Wir haben uns vorwiegend in Kirchen, Museen und Biergärten aufgehalten. Da war die Hitze gut zu ertragen. In Magdeburg waren wir in einem vegetarischen Restaurant. Dort wurde viel Gemüse fermentiert. Und wir haben uns für die Kindheitserinnerung entschieden. Bratwurst mit Sauerkraut und Ofenkartoffeln. Dazu gab es eine wunderbare Auswahl von fermentiertem Gemüse. Ganz toll geschmacklich abgestimmt. Die Bratwurst war auch vegetarisch aus Seitan hergestellt und das Gemüse stammte alles aus der Gegend von Magdeburg. Ich bin ja sehr kritisch gegenüber vegetarischem Essen, aber diese Kombination hat mich, gerade bei den heißen Temperaturen, überzeugt. Wie verbreitet ist vegetarisches Essen in der Slowakei? Vielen Dank für die Zusendung der QSL-Karten mit den schönen Bädermotiven. Ich möchte den Hörerbrief nun schließen und wünsche allen Mitarbeitern der deutschsprachigen Redaktion in Bratislava alles Gute, weiterhin einen schönen Sommer und bleiben Sie bitte gesund. Viele Grüße aus Deutschland, Ihr Hörer Lutz Winkler.
1: Vielen Dank für die lieben Grüße und auch für das Löwenbild in Ihrer E-Mail. Was das vegetarische Essen angeht, so können wir sagen, dass es in der Slowakei ziemlich verbreitet ist. Schon die slowakische Küche an sich umfasst traditionell viele fleischlose Gerichte, bei denen Kartoffeln, Getreide, Sauerkraut und Milchprodukte dominieren. Das ist sowohl auf die früher eher ärmlichen Verhältnisse bei einem Großteil der Bevölkerung zurückzuführen, für die Fleisch nur selten auf den Tisch kam, als auch auf die vielen Fastentage im katholischen Kalender. Heute findet man in fast jedem Restaurant fleischlose Gerichte auf der Speisekarte. Am bekanntesten ist wohl der panierte Käse mit Kartoffelbeilage und Tartarensoße. Aber auch viele Schulen und Betriebskantinen bieten jeden Tag mindestens ein vegetarisches Gericht an, auch hier bei uns im Rundfunk. Etwas schwerer haben es die Veganer, doch in den großen Städten finden auch sie inzwischen ihre Geschäfte und Restaurants. Und hier in Bratislava gibt es zudem zweimal im Jahr, im Frühjahr und im Herbst, eine vegane Messe, bei der die neuesten Trends veganer Ernährung vorgestellt werden und von der auch wir hier bei Radio Slowakei International schon berichtet haben. Fester Bestandteil und krönender Abschluss unseres Hörerechos sind auch heute wieder die Gratulationen unseres Stammhörers Bernd Zeiser.
2: Hallo Freunde, gerne möchte ich im RSI-Hörerecho vom 26. Juli den Geburtstagskindern der letzten Woche freundlich gratulieren. Besonders Horst Weise und Wolfgang Büschel in Stuttgart, Katja und Marco Heberlin in Michelbach, Michael Lindner in Gera, Reinhard Schumann in Gommern und Edwin Reibold in Wilhelmsfeld. Zu ihren Namenstagen vom Freitag gratuliere ich Christoph Paustian, Christoph Gerber, Christoph Chwiekowski und Christoph Probst. Gedenken möchte ich an dieser Stelle auch unserem ersten Hörerclub-Sekretär OM Christoph Preutenborbeck aus Odental. Herzliche Grüße, Bernd.
1: Und dem schließen wir uns natürlich von Herzen an. Herzlichen Glückwunsch. Bei uns geht es nun weiter mit einer Buchempfehlung.
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1: Das historische Romandebüt mit dem Titel Zipseri, Tanjec Mokradjach, also Zipser, Tanz in den Mooren, bietet einen Einblick in die Geschichte der Deutschen, die einst in der Region Zips zu Füßen der Hohen Tatra zu Hause waren. Das Buch verknüpft dabei die Geschichte der Familie Kaul mit der Entwicklung des Tourismus in der Hohen Tatra vor dem Hintergrund des Ersten Weltkriegs. Mehr über den Inhalt und die Entstehungsgeschichte des Romans verriet uns die slowakische Autorin Daniela Beraková selbst.
3: Tento príbeh je inšpirovaný konkrétnou rodinou, ktorá žila v obci Rakusi.
4: Diese Geschichte basiert auf einer konkreten Familie, die in der Gemeinde Rox lebte. Rox ist ein kleiner Ort, ungefähr 7 Kilometer von Kesmark, heute Kežmarok entfernt, und liegt zu Füßen der Hohen Tatra. Viele meiner Altersgenossen und der Leute in meinem Umfeld wussten gar nicht, dass viele Gemeinden dieser Region unterhalb der Hohen Tatra früher rein deutsch gewesen sind. Die Zusammensetzung der Zipse-Bevölkerung sah vor dem Zweiten Weltkrieg ganz anders aus als heute. Und das war für mich so ein Impuls, da weiter nachzuforschen.
1: In der Familie von Daniela Berakova selbst gibt es dabei keine deutschen Vorfahren.
3: Ale môj pradedo má goralské korene, pochádza z obce Ždiar.
4: Aber mein Urgroßvater hat goralische Wurzeln. Er stammte aus der Gemeinde Ždiar. Da dort schwierige Bedingungen herrschten, zog er zu Beginn des 20. Jahrhunderts im Jahr 1908 auf der Suche nach besseren Lebensbedingungen in die Gemeinde Rox, heute Rakusi, um, die damals fast rein deutsch war. Dort begann er ein neues Leben und ließ sich dabei von den Ortsansässigen inspirieren. Natürlich vor allem von den Deutschen, von ihrem Fleiß und ihrem fortschrittlichen Denken.
1: Und durch diese Familiengeschichte stieß Autorin Daniela Berakova auch auf die Vorlage für ihren Roman.
3: Asi pred 18 rokmi obec oslavovala 720. výročie od založenia.
4: Vor etwa 18 Jahren feierte die Gemeinde Rox den 720. Jahrestag ihrer Gründung. Damals erschien aus diesem Anlass ein kleines, dünnes Büchlein, die Monographie der Gemeinde Rox. Ihr Autor, Václav Bystrík, hatte im Rahmen der Vorbereitungen auch frühere Einwohner der Gemeinde kontaktiert und sie gebeten, ihre Geschichten für diese Monographie zu erzählen. Dort entdeckte ich auch die Geschichte der Familie Kaul.
1: Bei ihren weiteren Recherchen stieß sie auf Frau Enid Gajek, geborene Kaul, die selbst aus der Zips stammt, doch von dort vertrieben wurde, heute in Deutschland lebt und in mehreren Abhandlungen ihre Erinnerungen festgehalten hat. 2015 erschien dann auch das Tagebuch von Elisabeth Kaul in Buchform, in der das Geschehen in der Zipser Region nach dem Ersten Weltkrieg sehr detailliert beschrieben wird.
3: A potom sa mi podarilo vlastne nakontaktovať priamo na pani Enid Gajek.
4: Und dann gelang es mir, direkt Kontakt zu Frau Enid Gajek aufzunehmen, die mir im Rahmen unserer privaten Korrespondenz ausreichend Material und Kontext für meinen Roman bereitstellte. Ich muss dabei zugeben, dass ich zu dieser Zeit schon einen Großteil meines Romans zu Papier gebracht hatte. Also schickte ich ihr meine Entwürfe, wobei die Personen damals noch ganz andere Namen trugen als jetzt im Buch. Frau Enid las die Texte und schickte mir ihre Anmerkungen dazu. Nach einer gewissen Zeit fragte sie mich dann, warum ich mich so sehr um Authentizität bemühe. Sie war der Meinung, dass der Roman schon authentisch genug sei, um auch die Namen realer Personen verwenden zu können.
1: Auch beim historischen Rahmen bemühte sich Daniela Berakova um eine präzise Darstellung.
4: Ja, denn ich habe mich bemüht, meine Informationen aus der Karpatenpost zu nutzen. Das war eine wichtige Zeitung, die die Karpatendeutschen in Kesmark herausgaben. Kesmark wiederum war ein bedeutendes Zentrum der Karpatendeutschen, sowohl politisch als auch kulturell und gesellschaftlich. In dieser Zeitung wurden auf sehr interessante Weise das gesellschaftliche Leben und die damalige Lebensweise festgehalten.
1: Um zu zeigen, wie die deutschen Bewohner der Zips mit der übrigen Bevölkerung zusammenlebten, findet auch der Urgroßvater der Autorin seinen Platz im Roman.
4: Ich habe mich darum bemüht, unsere beiden Familien zusammenzubringen, indem ich versuchte, die Sichtweise dieses einfachen goralischen Mannes darzustellen, der mit seiner Familie nach Rox kam. Bei vielen Dingen herrschten nämlich auch unterschiedliche Meinungen, die man hier im Buch finden kann, zum Beispiel bei der Entstehung der Tschechoslowakei.
1: Die Romanhandlung deckt einen Zeitraum von Ende des 19. Jahrhunderts bis zum Jahr 1925 ab. Nun arbeitet Daniela Berakova anhand des umfangreichen Materials an einer Fortsetzung. Zur Verfügung steht ihr dabei unter anderem ein 8-stündiges Interview, das die Tochter von Enid Gajek, Esther, mit Elisabeth Kaul geführt hat, der Hauptfigur im Roman Zipser. Ein Thema soll dann auch die Vertreibung der Karpatendeutschen nach dem Zweiten Weltkrieg sein, hauptsächlich 1946, also vor nunmehr 80 Jahren. Damals verloren rund 120.000 der zuvor 150.000 Karpatendeutschen ihre Heimat. Dass ihr Schicksal nun auch durch das Buch von Daniela Berakova nicht in Vergessenheit gerät, freut auch Frau Enid Gajek, die die Autorin maßgeblich mit Informationen unterstützt hatte und zur Buchpräsentation ein Grußwort an die Leserschaft richtete.
5: Ich bin Enid Gajek, ich bin 90 Jahre alt. Ich habe meine Heimat verloren, als ich 8 Jahre alt war. Seit dieser Zeit denke ich viel darüber nach, wie wir damals gelebt haben, was unsere Kultur war und was sich lohnt, erhalten zu bleiben. Ich bin sehr froh, dass Frau Berakova dieses Buch geschrieben hat. Denn es erinnert sich eigentlich niemand mehr an uns. Und wir waren doch eigentlich eine ganz interessante Gesellschaft. Ich bin in vielen Sprachen aufgewachsen und jetzt erinnere ich mich dran an alle diese Unterschiede. Auch an unseren Dialekt, den auch keiner mehr spricht und keiner mehr erforscht. Ich bin Frau Berakova wirklich dankbar über dieses Buch und ich hoffe, dass ich es auch in Deutsch zu lesen bekomme und mich dann richtig dran erfreue. Vielen Dank.
1: Um dem Wunsch nach einer deutschen Übersetzung nachzukommen, sucht Autorin Berakova bereits Mittel und Wege. Dafür und auch bei der Verfassung der Fortsetzung zum historischen Roman Sipseri Tanjec Mokradjach wünschen wir ihr gutes Gelingen.
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1: In der Sommerausgabe unserer musikalischen Momente stellen wir Ihnen nach und nach die Geschichten slowakischer Sommerhits vor, die einst die Sommerferien in der Slowakei ergänzt haben oder dies auch heute noch tun. Zum Auftakt erwartet uns ein Titel aus den 1970er Jahren, ein fröhliches Lied, hinter dem sich das traurige Ende einer beliebten Sängerin verbirgt. Eva Kostolanjeva, gebürtig aus Trnava, startete ihre Karriere 1958 im Alter von nur 16 Jahren. Nach 10 Jahren beim Volkskunstensemble Slug, beim Militärensemble der Tatra Revue und verschiedenen anderen Gruppierungen begann ihre erfolgreiche Solokarriere, die jedoch nur 7 Jahre dauerte. Die 1970er Jahre bescherten ihr erfolgreiche Hits, Duette mit Karol Duchoň oder Michal Dočolomanský und zahlreiche Auszeichnungen. Und das alles, obwohl sie ab 1971 gegen eine heimtückische Krankheit kämpfte. Eine starke Hormonbehandlung veränderte Evas Stimme nach und nach und so sang sie ihre späteren Aufnahmen mit deutlich tieferer Stimme. Eine davon ist auch ihre letzte Aufnahme, die sie im Juli 1975, nur 3 Monate vor ihrem Tod, aufgenommen hatte. In der Fernsehshow Vyberte si pesničku mit Wunschmusik belegte sie damit den ersten Platz. Zusammen mit ihr singen Lidia Babuchnova und Edita Slavikova. Die Musik stammt von Igor Baslik, den Text schrieb Jan Strasser. Eva Kostolanjeva und Vileti, Ausflüge.

Nach dem Titel Violetti in der Interpretation von Eva Kostolanyova aus dem Jahr 1975 begeben wir uns nun bei unserem Spaziergang durch slowakische Sommerhits verschiedener Jahrzehnte in die 1980er Jahre. Genauer gesagt ins Jahr 1981, als das Album Čas Malín – Himbeerzeit von Pavol Hamel erschien. Das Autorenduo Pavol Hamel und Boris Filan schrieb dafür einen der bekanntesten Hits mit dem Titel Zrpše, sowie weitere inzwischen bereits kultige Songs wie Cestplätze über die Schulter und Chlapci z mesta – Jungs aus der Stadt. Das Album beginnt mit dem fröhlichen Sommerhit Circus Leto – Zirkus Sommer. Den Text dazu schrieb Boris Filan und wie er erzählte, hatte er die Idee dazu in seinem Notizbuch festgehalten, in dem er seine Ideen sammelte. Als die passende Musik von Pavol Hamel dazu kam, erwachte der Text plötzlich zum Leben und passte perfekt dazu. Mit Filans Poetik und einer verspielten Sommeratmosphäre vergleicht er den Beginn der Sommerzeit mit der Ankunft eines Zirkus, dessen Zelt der Himmel ist und den Menschen die Freude bringt, die so ein Sommer bieten kann. In Circus Leto kommt ein für Pavol Hamel ungewöhnlicher Reggae-Stil zum Einsatz.

Zum Abschluss unseres heutigen Streifzugs durch slowakische Sommerhits aus verschiedenen Zeitabschnitten haben wir uns die Geschichte eines Songs aufgehoben, der uns hier in der Slowakei bereits seit 8 Jahren den Sommer versüßt. Der gemeinsame Song von EMT Smile und Rapper Kali entstand spontan im Jahr 2018. Ivan Tasler, der Frontman von EMT Smile, sagte dazu, dass er schon beim Komponieren Kali im Kopf hatte. Dieser stimmte auch sofort einer Zusammenarbeit zu und so entstand ziemlich schnell das gemeinsame Werk Poď so mnou, komm mit mir, das sofort zum Hit wurde. Neben Ivan Tasler und Kali ist in dem Song auch die Sängerin Veronika Roni Adamičková zu hören, die den Gesangspart übernahm. Auch der slowakische DJ und Produzent Peter Pan trug zum endgültigen Soundgenuss bei. Der Song erschien im Herbst 2018 auf dem Album Budime to stále my, es werden immer noch wir sein. Es war die erste und wie wir inzwischen wissen, nicht die letzte erfolgreiche Zusammenarbeit von EMT Smile mit Kali. Also kommen auch Sie mit und genießen Sie mit uns diesen relativ aktuellen großen Sommerhit mit dem Titel Komm mit mir, Poď so mnou.

0: das war unsere heutige Musikecke, vorbereitet von Musikredakteur Rado Mescher. Tonmeister Abdul Arut und Redakteurin Kerstin Jakubik bedanken sich, dass Sie wieder mit dabei waren und wünschen Ihnen noch einen schönen Sonntag. Auf Wiederhören, do počutia.
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1: Guten Tag, liebe Hörerinnen und Hörer. Herzlich willkommen zur Sonntagsausgabe unseres Magazins Die Slowakei hautnah. Auch heute laden wir Sie wieder zum Hörerecho, zu interessanter Literatur und zu jeder Menge Musik ein. Im Studio begrüßen Sie dazu Tonmeister Abdul Arut und Redakteurin Kerstin Jakubik und wünschen Ihnen zu unserem Programm angenehme Unterhaltung.
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1: Unser Hörerbriefkasten war trotz Sommerpause auch diese Woche wieder gut gefüllt. Neben Empfangsberichten und Antworten zu unserem Gewinnspiel Lebendiges Wasser haben Sie auch wieder nette Zeilen an uns gerichtet, aus denen wir vorlesen möchten. Den Anfang macht diesmal unser begeisterter Stammhörer Michael Lindner.
2: Liebe Freunde in der Rundfunkpyramide, wenn mein großer XXL-Briefkasten Luftsprünge machen könnte, dann wäre er heute vermutlich direkt bis in die Umlaufbahn geschossen. Warum? Das fragt ihr euch jetzt bestimmt. Ganz einfach. Plötzlich purzelte ein Überraschungspäckchen mit dem verheißungsvollen Absender

0: Slowenski Roslas heraus. Und das wollte natürlich sofort geöffnet werden. Mit einem kleinen Kribbeln im Bauch und einer gehörigen Portion Neugier machte ich mich ans Werk. Und siehe da, zwei tolle T-Shirts, zwei Paar schicke RSI-Söckchen und etwas Werbematerial strahlten mich an. Liebe Freunde, mit dieser Überraschung habt ihr bei mir wirklich voll ins Schwarze getroffen. Solche Momente zaubern einem einfach ein Lächeln ins Gesicht. Tausend Dank. Nur eines muss ich schweren Herzens gestehen. Eines der T-Shirts trägt die Größe S. Und sagen wir es einmal so, meine Körperkonturen haben sich im Laufe der Jahre in eine etwas großzügigere Richtung entwickelt. Deshalb wird dieses Schmuckstück nun an meinen Enkel weitergereicht. Wer weiß, vielleicht ist das ja eine ungewollte, aber durchaus clevere Investition in die Zukunft. Mit etwas Glück trägt er das Shirt voller Stolz und hört eines Tages ebenfalls in eure Sendungen hinein. So gewinnt ihr vielleicht schon den Hörer von morgen. Es ist heutzutage wirklich fast unglaublich, dass sich ein Auslandsdienst noch leisten kann, seinen Hörerfreunden solche schönen Überraschungen zukommen zu lassen. Selbst wenn die Artikel gesponsert sein sollten, bleiben doch immer noch Verpackung und Versand an euch hängen. Bei vielen anderen Sendern reicht das Budget inzwischen ja nicht einmal mehr für den Versand einer klassischen QSL-Karte. Überall wird nur noch gespart, gespart und kaputt gespart. Umso mehr weiß ich eure Großzügigkeit zu schätzen. Übrigens, laut Poststempel war euer Päckchen genau 5 Tage unterwegs. Das ist eine absolut respektable Laufzeit. Viel schneller wäre vermutlich nicht einmal die gute alte Postkutsche gewesen. Vorausgesetzt, die Pferde hätten unterwegs keine Kaffeepause eingelegt. Inzwischen hat die tropische Hitze hier etwas nachgelassen. Ein kräftiger Regenschauer hat unserem Garten sichtlich gut getan. Und auch die Wasservorräte konnten endlich wieder aufgefüllt werden. Leider zeigte der Regen in anderen Regionen Deutschlands seine hässliche Seite. Heftige Unwetter, riesige Hagelkörner, Überschwemmungen und enorme Schäden. Es ist schon verrückt. Erst sehnt man sich nach Regen und wenn er kommt, dann oft mit einer Wucht, auf die wirklich jeder gern verzichten würde. Das Wetter scheint immer extremer und unberechenbarer zu werden. Leider gilt das inzwischen nicht nur für das Klima, sondern auch für vieles, was derzeit auf der Welt geschieht. Ich wünsche euch eine schöne Arbeitswoche, viele spannende Sendungen und weiterhin ganz viel Freude mit euren treuen Hörerfreunden aus nah und fern. Bleibt gesund und macht genauso engagiert weiter. Euer Michael.
1: Herzlichen Dank für Ihre Zeilen. Wir freuen uns sehr, dass wir Ihnen mit unseren Sachpreisen eine Freude machen konnten und hoffentlich auch Ihrem Enkel, den wir hiermit ebenfalls herzlichst grüßen. Und alle, die jetzt vielleicht neugierig geworden sind und auch Interesse an einem unserer Sachpreise oder sogar an einem kurzen Kuraufenthalt in der Slowakei haben, möchten wir ausrichten, dass in der kommenden Woche bereits die nächste Verlosung stattfindet und Sie immer noch Gelegenheit haben, an unserem Gewinnspiel teilzunehmen. Die aktuelle Wettbewerbsrunde zusammen mit der Gewinnfrage finden Sie unter anderem auf unserer Internetseite. Das heiße Sommerwetter war übrigens auch Thema eines Schreibens von Lutz Winkler.
0: Liebe Freunde der deutschsprachigen Redaktion in Bratislava, die ersten beiden Hitzeperioden haben wir überstanden. Einmal mit Temperaturen über 40 Grad hier im Taunus. Und dann waren es nur noch 32 Grad, jeweils eine Woche lang. Der Rasen sieht braun aus. Meine Tomaten, Gurken, Paprika, Auberginen und Kürbispflanzen habe ich immer fleißig gegossen und die Ernte beginnt so langsam. Mittlerweile ist das Trinkwasser knapp. Zum Glück habe ich eine große Zisterne, die mir das Wasser zum Gießen liefert. Dieses Jahr wollten wir wieder mal unsere Kinder besuchen. Im Juni waren wir bei unserer großen Tochter und ihrem Freund in Magdeburg. Das war gerade der Beginn der ersten großen Hitzewelle. Wir haben uns vorwiegend in Kirchen, Museen und Biergärten aufgehalten. Da war die Hitze gut zu ertragen. In Magdeburg waren wir in einem vegetarischen Restaurant. Dort wurde viel Gemüse fermentiert. Und wir haben uns für die Kindheitserinnerung entschieden. Bratwurst mit Sauerkraut und Ofenkartoffeln. Dazu gab es eine wunderbare Auswahl von fermentiertem Gemüse. Ganz toll geschmacklich abgestimmt. Die Bratwurst war auch vegetarisch aus Seitan hergestellt und das Gemüse stammte alles aus der Gegend von Magdeburg. Ich bin ja sehr kritisch gegenüber vegetarischem Essen, aber diese Kombination hat mich, gerade bei den heißen Temperaturen, überzeugt. Wie verbreitet ist vegetarisches Essen in der Slowakei? Vielen Dank für die Zusendung der QSL-Karten mit den schönen Bädermotiven. Ich möchte den Hörerbrief nun schließen und wünsche allen Mitarbeitern der deutschsprachigen Redaktion in Bratislava alles Gute, weiterhin einen schönen Sommer und bleiben Sie bitte gesund. Viele Grüße aus Deutschland, Ihr Hörer Lutz Winkler.
1: Vielen Dank für die lieben Grüße und auch für das Löwenbild in Ihrer E-Mail. Was das vegetarische Essen angeht, so können wir sagen, dass es in der Slowakei ziemlich verbreitet ist. Schon die slowakische Küche an sich umfasst traditionell viele fleischlose Gerichte, bei denen Kartoffeln, Getreide, Sauerkraut und Milchprodukte dominieren. Das ist sowohl auf die früher eher ärmlichen Verhältnisse bei einem Großteil der Bevölkerung zurückzuführen, für die Fleisch nur selten auf den Tisch kam, als auch auf die vielen Fastentage im katholischen Kalender. Heute findet man in fast jedem Restaurant fleischlose Gerichte auf der Speisekarte. Am bekanntesten ist wohl der panierte Käse mit Kartoffelbeilage und Tartarensoße. Aber auch viele Schulen und Betriebskantinen bieten jeden Tag mindestens ein vegetarisches Gericht an, auch hier bei uns im Rundfunk. Etwas schwerer haben es die Veganer, doch in den großen Städten finden auch sie inzwischen ihre Geschäfte und Restaurants. Und hier in Bratislava gibt es zudem zweimal im Jahr, im Frühjahr und im Herbst, eine vegane Messe, bei der die neuesten Trends veganer Ernährung vorgestellt werden und von der auch wir hier bei Radio Slowakei International schon berichtet haben. Fester Bestandteil und krönender Abschluss unseres Hörerechos sind auch heute wieder die Gratulationen unseres Stammhörers Bernd Zeiser.
0: Hallo Freunde, gerne möchte ich im RSI-Hörerecho vom 26. Juli den Geburtstagskindern der letzten Woche freundlich gratulieren. Besonders Horst Weise und Wolfgang Büschel in Stuttgart, Katja und Marco Heberlin in Michelbach, Michael Lindner in Gera, Reinhard Schumann in Gommern und Edwin Reibold in Wilhelmsfeld. Zu ihren Namenstagen vom Freitag gratuliere ich Christoph Paustian, Christoph Gerber, Christoph Schwierkowski und Christoph Probst. Gedenken möchte ich an dieser Stelle auch unserem ersten Hörerclub-Sekretär OM Christoph Preutenborbeck aus Odenthal. Herzliche Grüße, Bernd.
1: Und dem schließen wir uns natürlich von Herzen an. Herzlichen Glückwunsch. Bei uns geht es nun weiter mit einer Buchempfehlung.
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1: Das historische Romandebüt mit dem Titel Zipseri Tanjec Mokradjach, also Zipser, Tanz in den Mooren, bietet einen Einblick in die Geschichte der Deutschen, die einst in der Region Zips zu Füßen der Hohen Tatra zu Hause waren. Das Buch verknüpft dabei die Geschichte der Familie Kaul mit der Entwicklung des Tourismus in der Hohen Tatra vor dem Hintergrund des Ersten Weltkriegs. Mehr über den Inhalt und die Entstehungsgeschichte des Romans verriet uns die slowakische Autorin Daniela Berakova selbst.
3: Diese Geschichte basiert auf einer konkreten Familie, die in der Gemeinde Rox lebte. Rox ist ein kleiner Ort, ungefähr 7 Kilometer von Kesmark, heute Kesmarok entfernt, und liegt zu Füßen der Hohen Tatra. Viele meiner Altersgenossen und der Leute in meinem Umfeld wussten gar nicht, dass viele Gemeinden dieser Region unterhalb der Hohen Tatra früher rein deutsch gewesen sind. Die Zusammensetzung der Zipse-Bevölkerung sah vor dem Zweiten Weltkrieg ganz anders aus als heute. Und das war für mich so ein Impuls, da weiter nachzuforschen.
1: In der Familie von Daniela Berakova selbst gibt es dabei keine deutschen Vorfahren.
3: Aber mein Urgroßvater hat goralische Wurzeln. Er stammte aus der Gemeinde Ždiar. Da dort schwierige Bedingungen herrschten, zog er zu Beginn des 20. Jahrhunderts im Jahr 1908 auf der Suche nach besseren Lebensbedingungen in die Gemeinde Rox, heute Rakusi, um, die damals fast rein deutsch war. Dort begann er ein neues Leben und ließ sich dabei von den Ortsansässigen inspirieren. Natürlich vor allem von den Deutschen, von ihrem Fleiß und ihrem fortschrittlichen Denken.
1: Und durch diese Familiengeschichte stieß Autorin Daniela Berakova auch auf die Vorlage für ihren Roman.
2: Asi pred 18 rokmi obec oslavovala 720. výročie od založenia.
3: Vor etwa 18 Jahren feierte die Gemeinde Rox den 720. Jahrestag ihrer Gründung. Damals erschien aus diesem Anlass ein kleines, dünnes Büchlein, die Monographie der Gemeinde Rox. Ihr Autor, Václav Bystrík, hatte im Rahmen der Vorbereitungen auch frühere Einwohner der Gemeinde kontaktiert und sie gebeten, ihre Geschichten für diese Monographie zu erzählen. Dort entdeckte ich auch die Geschichte der Familie. Kaul.
1: Bei ihren weiteren Recherchen stieß sie auf Frau Enid Gajek, geborene Kaul, die selbst aus der Zips stammt, doch von dort vertrieben wurde, heute in Deutschland lebt und in mehreren Abhandlungen ihre Erinnerungen festgehalten hat. 2015 erschien dann auch das Tagebuch von Elisabeth Kaul in Buchform, in der das Geschehen in der Zipser Region nach dem Ersten Weltkrieg sehr detailliert beschrieben wird.
3: Und dann gelang es mir, direkt Kontakt zu Frau Enid Gajek aufzunehmen, die mir im Rahmen unserer privaten Korrespondenz ausreichend Material und Kontext für meinen Roman bereitstellte. Ich muss dabei zugeben, dass ich zu dieser Zeit schon einen Großteil meines Romans zu Papier gebracht hatte. Also schickte ich ihr meine Entwürfe, wobei die Personen damals noch ganz andere Namen trugen als jetzt im Buch. Frau Enid las die Texte und schickte mir ihre Anmerkungen dazu. Nach einer gewissen Zeit fragte sie mich dann, warum ich mich so sehr um Authentizität bemühe. Sie war der Meinung, dass der Roman schon authentisch genug sei, um auch die Namen realer Personen verwenden zu können.
1: Auch beim historischen Rahmen bemühte sich Daniela Berakova um eine präzise Darstellung.
3: Ja, denn ich habe mich bemüht, meine Informationen aus der Karpatenpost zu nutzen. Das war eine wichtige Zeitung, die die Karpatendeutschen in Kesmark herausgaben. Kesmark wiederum war ein bedeutendes Zentrum der Karpatendeutschen, sowohl politisch als auch kulturell und gesellschaftlich. In dieser Zeitung wurden auf sehr interessante Weise das gesellschaftliche Leben und die damalige Lebensweise festgehalten.
1: Um zu zeigen, wie die deutschen Bewohner der Zips mit der übrigen Bevölkerung zusammenlebten, findet auch der Urgroßvater der Autorin seinen Platz im Roman.
3: Ich habe mich darum bemüht, unsere beiden Familien zusammenzubringen, indem ich versuchte, die Sichtweise dieses einfachen goralischen Mannes darzustellen, der mit seiner Familie nach Rox kam. Bei vielen Dingen herrschten nämlich auch unterschiedliche Meinungen, die man hier im Buch finden kann, zum Beispiel bei der Entstehung der Tschechoslowakei.
1: Die Romanhandlung deckt einen Zeitraum von Ende des 19. Jahrhunderts bis zum Jahr 1925 ab. Nun arbeitet Daniela Berakova anhand des umfangreichen Materials an einer Fortsetzung. Zur Verfügung steht ihr dabei unter anderem ein 8-stündiges Interview, das die Tochter von Enid Gajek, Esther, mit Elisabeth Kaul geführt hat, der Hauptfigur im Roman Zipser. Ein Thema soll dann auch die Vertreibung der Karpatendeutschen nach dem Zweiten Weltkrieg sein, hauptsächlich 1946, also vor nunmehr 80 Jahren. Damals verloren rund 120.000 der zuvor 150.000 Karpatendeutschen ihre Heimat. Dass ihr Schicksal nun auch durch das Buch von Daniela Berakova nicht in Vergessenheit gerät, freut auch Frau Enid Gajek, die die Autorin maßgeblich mit Informationen unterstützt hatte und zur Buchpräsentation ein Grußwort an die Leserschaft richtete.
4: Ich bin Enid Gajek, ich bin 90 Jahre alt. Ich habe meine Heimat verloren, als ich 8 Jahre alt war. Seit dieser Zeit denke ich viel darüber nach, wie wir damals gelebt haben, was unsere Kultur war und was sich lohnt, erhalten zu bleiben. Ich bin sehr froh, dass Frau Berakova dieses Buch geschrieben hat. Denn es erinnert sich eigentlich niemand mehr an uns. Und wir waren doch eigentlich eine ganz interessante Gesellschaft. Ich bin in vielen Sprachen aufgewachsen und jetzt erinnere ich mich dran an alle diese Unterschiede. Auch an unseren Dialekt, den auch keiner mehr spricht und keiner mehr erforscht. Ich bin Frau Berakova wirklich dankbar über dieses Buch und ich hoffe, dass ich es auch in Deutsch zu lesen bekomme und mich dann richtig dran erfreue. Vielen Dank.
1: Um dem Wunsch nach einer deutschen Übersetzung nachzukommen, sucht Autorin Berakova bereits Mittel und Wege. Dafür und auch bei der Verfassung der Fortsetzung zum historischen Roman Sipseri Tanec Mokradjach wünschen wir ihr gutes Gelingen.
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1: In der Sommerausgabe unserer musikalischen Momente stellen wir Ihnen nach und nach die Geschichten slowakischer Sommerhits vor, die einst die Sommerferien in der Slowakei ergänzt haben oder dies auch heute noch tun. Zum Auftakt erwartet uns ein Titel aus den 1970er Jahren, ein fröhliches Lied, hinter dem sich das traurige Ende einer beliebten Sängerin verbirgt. Eva Kostolanjeva, gebürtig aus Trnava, startete ihre Karriere 1958 im Alter von nur 16 Jahren. Nach 10 Jahren beim Volkskunstensemble Slug, beim Militärensemble der Tatra Revue und verschiedenen anderen Gruppierungen begann ihre erfolgreiche Solokarriere, die jedoch nur 7 Jahre dauerte. Die 1970er Jahre bescherten ihr erfolgreiche Hits, Duette mit Karol Duchoň oder Michal Dočolomanský und zahlreiche Auszeichnungen. Und das alles, obwohl sie ab 1971 gegen eine heimtückische Krankheit kämpfte. Eine starke Hormonbehandlung veränderte Evas Stimme nach und nach und so sang sie ihre späteren Aufnahmen mit deutlich tieferer Stimme. Eine davon ist auch ihre letzte Aufnahme, die sie im Juli 1975, nur 3 Monate vor ihrem Tod, aufgenommen hatte. In der Fernsehshow Vyberte si pesničku mit Wunschmusik belegte sie damit den ersten Platz. Zusammen mit ihr singen Lidia Babuchnova und Edita Slavikova. Die Musik stammt von Igor Baslik, den Text schrieb Jan Strasser. Eva Kostolanjeva und Vileti, Ausflüge.

Nach dem Titel Violetti in der Interpretation von Eva Kostolanjova aus dem Jahr 1975 begeben wir uns nun bei unserem Spaziergang durch slowakische Sommerhits verschiedener Jahrzehnte in die 1980er Jahre. Genauer gesagt ins Jahr 1981, als das Album Čas Malín – Himbeerzeit von Pavol Hamel erschien. Das Autorenduo Pavol Hamel und Boris Filan schrieb dafür einen der bekanntesten Hits mit dem Titel Zrpše, sowie weitere inzwischen bereits kultige Songs wie Cestplätze über die Schulter und Chlapci z mesta – Jungs aus der Stadt. Das Album beginnt mit dem fröhlichen Sommerhit Circus Leto – Zirkus Sommer. Den Text dazu schrieb Boris Filan und wie er erzählte, hatte er die Idee dazu in seinem Notizbuch festgehalten, in dem er seine Ideen sammelte. Als die passende Musik von Pavol Hamel dazu kam, erwachte der Text plötzlich zum Leben und passte perfekt dazu. Mit Filans Poetik und einer verspielten Sommeratmosphäre vergleicht er den Beginn der Sommerzeit mit der Ankunft eines Zirkus, dessen Zelt der Himmel ist und den Menschen die Freude bringt, die so ein Sommer bieten kann. In Circus Leto kommt ein für Pavol Hamel ungewöhnlicher Reggae-Stil zum Einsatz.

Zum Abschluss unseres heutigen Streifzugs durch slowakische Sommerhits aus verschiedenen Zeitabschnitten haben wir uns die Geschichte eines Songs aufgehoben, der uns hier in der Slowakei bereits seit 8 Jahren den Sommer versüßt. Der gemeinsame Song von EMT Smile und Rapper Kali entstand spontan im Jahr 2018. Ivan Tasler, der Frontman von EMT Smile, sagte dazu, dass er schon beim Komponieren Kali im Kopf hatte. Dieser stimmte auch sofort einer Zusammenarbeit zu und so entstand ziemlich schnell das gemeinsame Werk Poď so mnou, komm mit mir, das sofort zum Hit wurde. Neben Ivan Tasler und Kali ist in dem Song auch die Sängerin Veronika Roni Adamičková zu hören, die den Gesangspart übernahm. Auch der slowakische DJ und Produzent Peter Pan trug zum endgültigen Soundgenuss bei. Der Song erschien im Herbst 2018 auf dem Album Budime to stále my, es werden immer noch wir sein. Es war die erste und wie wir inzwischen wissen, nicht die letzte erfolgreiche Zusammenarbeit von EMT Smile mit Kali. Also kommen auch Sie mit und genießen Sie mit uns diesen relativ aktuellen großen Sommerhit mit dem Titel Komm mit mir, Poď so mnou.

0: Und das war unsere heutige Musikecke, vorbereitet von Musikredakteur Rado Mescher. Tonmeister Abdul Arut und Redakteurin Kerstin Jakubik bedanken sich, dass sie wieder mit dabei waren und wünschen Ihnen noch einen schönen Sonntag. Auf Wiederhören, do počutia.
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1: Guten Tag, liebe Hörerinnen und Hörer. Herzlich willkommen zur Sonntagsausgabe unseres Magazins Die Slowakei hautnah. Auch heute laden wir Sie wieder zum Hörerecho, zu interessanter Literatur und zu jeder Menge Musik ein. Im Studio begrüßen Sie dazu Tonmeister Abdul Arut und Redakteurin Kerstin Jakubik und wünschen Ihnen zu unserem Programm angenehme Unterhaltung.
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1: Unser Hörerbriefkasten war trotz Sommerpause auch diese Woche wieder gut gefüllt. Neben Empfangsberichten und Antworten zu unserem Gewinnspiel Lebendiges Wasser haben Sie auch wieder nette Zeilen an uns gerichtet, aus denen wir vorlesen möchten. Den Anfang macht diesmal unser begeisterter Stammhörer Michael Lindner.
2: Liebe Freunde in der Rundfunkpyramide, wenn mein großer XXL-Briefkasten Luftsprünge machen könnte, dann wäre er heute vermutlich direkt bis in die Umlaufbahn geschossen. Warum? Das fragt ihr euch jetzt bestimmt. Ganz einfach. Plötzlich purzelte ein Überraschungspäckchen mit dem verheißungsvollen Absender Slowenski Roslas heraus. Und das wollte natürlich sofort geöffnet werden. Mit einem kleinen Kribbeln im Bauch und einer gehörigen Portion Neugier machte ich mich ans Werk. Und siehe da, zwei tolle T-Shirts. Zwei Paar schicke RSI-Söckchen und etwas Werbematerial strahlten mich an. Liebe Freunde, mit dieser Überraschung habt ihr bei mir wirklich voll ins Schwarze getroffen. Solche Momente zaubern einem einfach ein Lächeln ins Gesicht. Tausend Dank. Nur eines muss ich schweren Herzens gestehen. Eines der T-Shirts trägt die Größe S. Und sagen wir es einmal so, meine Körperkonturen haben sich im Laufe der Jahre in eine etwas großzügigere Richtung entwickelt. Deshalb wird dieses Schmuckstück nun an meinen Enkel weitergereicht. Wer weiß, vielleicht ist das ja eine ungewollte, aber durchaus clevere Investition in die Zukunft. Mit etwas Glück trägt er das Shirt voller Stolz und hört eines Tages ebenfalls in eure Sendungen hinein. So gewinnt ihr vielleicht schon den Hörer von morgen. Es ist heutzutage wirklich fast unglaublich, dass sich ein Auslandsdienst noch leisten kann, seinen Hörerfreunden solche schönen Überraschungen

0: zukommen zu lassen. Selbst wenn die Artikel gesponsert sein sollten, bleiben doch immer noch Verpackung und Versand an euch hängen. Bei vielen anderen Sendern reicht das Budget inzwischen ja nicht einmal mehr für den Versand einer klassischen QSL-Karte. Überall wird nur noch gespart, gespart und kaputt gespart. Umso mehr weiß ich eure Großzügigkeit zu schätzen. Übrigens, laut Poststempel war euer Päckchen genau 5 Tage unterwegs. Das ist eine absolut respektable Laufzeit. Viel schneller wäre vermutlich nicht einmal die gute alte Postkutsche gewesen. Vorausgesetzt, die Pferde hätten unterwegs keine Kaffeepause eingelegt. Inzwischen hat die tropische Hitze hier etwas nachgelassen. Ein kräftiger Regenschauer hat unserem Garten sichtlich gut getan. Und auch die Wasservorräte konnten endlich wieder aufgefüllt werden. Leider zeigte der Regen in anderen Regionen Deutschlands seine hässliche Seite. Heftige Unwetter, riesige Hagelkörner, Überschwemmungen und enorme Schäden. Es ist schon verrückt. Erst sehnt man sich nach Regen und wenn er kommt, dann oft mit einer Wucht, auf die wirklich jeder gern verzichten würde. Das Wetter scheint immer extremer und unberechenbarer zu werden. Leider gilt das inzwischen nicht nur für das Klima, sondern auch für vieles, was derzeit auf der Welt geschieht. Ich wünsche euch eine schöne Arbeitswoche, viele spannende Sendungen und weiterhin ganz viel Freude mit euren treuen Hörerfreunden aus nah und fern. Bleibt gesund und macht genauso engagiert weiter. Euer Michael.
1: Herzlichen Dank für Ihre Zeilen. Wir freuen uns sehr, dass wir Ihnen mit unseren Sachpreisen eine Freude machen konnten und hoffentlich auch Ihrem Enkel, den wir hiermit ebenfalls herzlichst grüßen. Und alle, die jetzt vielleicht neugierig geworden sind und auch Interesse an einem unserer Sachpreise oder sogar an einem kurzen Kuraufenthalt in der Slowakei haben, möchten wir ausrichten, dass in der kommenden Woche bereits die nächste Verlosung stattfindet und Sie immer noch Gelegenheit haben, an unserem Gewinnspiel teilzunehmen. Die aktuelle Wettbewerbsrunde zusammen mit der Gewinnfrage finden Sie unter anderem auf unserer Internetseite. Das heiße Sommerwetter war übrigens auch Thema eines Schreibens von Lutz Winkler.
0: Liebe Freunde der deutschsprachigen Redaktion in Bratislava, die ersten beiden Hitzeperioden haben wir überstanden. Einmal mit Temperaturen über 40 Grad hier im Taunus. Und dann waren es nur noch 32 Grad, jeweils eine Woche lang. Der Rasen sieht braun aus. Meine Tomaten, Gurken, Paprika, Auberginen und Kürbispflanzen habe ich immer fleißig gegossen und die Ernte beginnt so langsam. Mittlerweile ist das Trinkwasser knapp. Zum Glück habe ich eine große Zisterne, die mir das Wasser zum Gießen liefert. Dieses Jahr wollten wir wieder einmal unsere Kinder besuchen. Im Juni waren wir bei unserer großen Tochter und ihrem Freund in Magdeburg. Das war gerade der Beginn der ersten großen Hitzewelle. Wir haben uns vorwiegend in Kirchen, Museen und Biergärten aufgehalten. Da war die Hitze gut zu ertragen. In Magdeburg waren wir in einem vegetarischen Restaurant. Dort wurde viel Gemüse fermentiert. Und wir haben uns für die Kindheitserinnerung entschieden. Bratwurst mit Sauerkraut und Ofenkartoffeln. Dazu gab es eine wunderbare Auswahl von fermentiertem Gemüse. Ganz toll geschmacklich abgestimmt. Die Bratwurst war auch vegetarisch aus Seitan hergestellt und das Gemüse stammte alles aus der Gegend von Magdeburg. Ich bin ja sehr kritisch gegenüber vegetarischem Essen, aber diese Kombination hat mich, gerade bei den heißen Temperaturen, überzeugt. Wie verbreitet ist vegetarisches Essen in der Slowakei? Vielen Dank für die Zusendung der QSL-Karten mit den schönen Bädermotiven. Ich möchte den Hörerbrief nun schließen und wünsche allen Mitarbeitern der deutschsprachigen Redaktion in Bratislava alles Gute, weiterhin einen schönen Sommer und bleiben Sie bitte gesund. Viele Grüße aus Deutschland, Ihr Hörer Lutz Winkler.
1: Vielen Dank für die lieben Grüße und auch für das Löwenbild in Ihrer E-Mail. Was das vegetarische Essen angeht, so können wir sagen, dass es in der Slowakei ziemlich verbreitet ist. Schon die slowakische Küche an sich umfasst traditionell viele fleischlose Gerichte, bei denen Kartoffeln, Getreide, Sauerkraut und Milchprodukte dominieren. Das ist sowohl auf die früher eher ärmlichen Verhältnisse bei einem Großteil der Bevölkerung zurückzuführen, für die Fleisch nur selten auf den Tisch kam, als auch auf die vielen Fastentage im katholischen Kalender. Heute findet man in fast jedem Restaurant fleischlose Gerichte auf der Speisekarte. Am bekanntesten ist wohl der panierte Käse mit Kartoffelbeilage und Tartarensoße. Aber auch viele Schulen und Betriebskantinen bieten jeden Tag mindestens ein vegetarisches Gericht an, auch hier bei uns im Rundfunk. Etwas schwerer haben es die Veganer, doch in den großen Städten finden auch sie inzwischen ihre Geschäfte und Restaurants. Und hier in Bratislava gibt es zudem zweimal im Jahr, im Frühjahr und im Herbst, eine vegane Messe, bei der die neuesten Trends veganer Ernährung vorgestellt werden und von der auch wir hier bei Radio Slowakei International schon berichtet haben. Fester Bestandteil und krönender Abschluss unseres Hörerechos sind auch heute wieder die Gratulationen unseres Stammhörers Bernd Zeiser.
0: Hallo Freunde, gerne möchte ich im RSI-Hörerecho vom 26. Juli den Geburtstagskindern der letzten Woche freundlich gratulieren. Besonders Horst Weise und Wolfgang Büschel in Stuttgart, Katja und Marco Heberlin in Michelbach, Michael Lindner in Gera, Reinhard Schumann in Gommern und Edwin Reibold in Wilhelmsfeld. Zu ihren Namenstagen vom Freitag gratuliere ich Christoph Paustian, Christoph Gerber, Christoph Chwiejkowski und Christoph Probst. Gedenken möchte ich an dieser Stelle auch unserem ersten Hörerclub-Sekretär OM Christoph Preutenborbeck aus Odenthal. Herzliche Grüße, Bernd.
1: Und dem schließen wir uns natürlich von Herzen an. Herzlichen Glückwunsch. Bei uns geht es nun weiter mit einer Buchempfehlung.
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1: Das historische Romandebüt mit dem Titel Zipseri, Tanjec Mokradjach, also Zipser, Tanz in den Mooren, bietet einen Einblick in die Geschichte der Deutschen, die einst in der Region Zips zu Füßen der Hohen Tatra zu Hause waren. Das Buch verknüpft dabei die Geschichte der Familie Kaul mit der Entwicklung des Tourismus in der Hohen Tatra vor dem Hintergrund des Ersten Weltkriegs. Mehr über den Inhalt und die Entstehungsgeschichte des Romans verriet uns die slowakische Autorin Daniela Beraková selbst.
3: Diese Geschichte basiert auf einer konkreten Familie, die in der Gemeinde Rox lebte. Rox ist ein kleiner Ort, ungefähr 7 Kilometer von Kesmark, heute Kesmarok entfernt, und liegt zu Füßen der Hohen Tatra. Viele meiner Altersgenossen und der Leute in meinem Umfeld wussten gar nicht, dass viele Gemeinden dieser Region unterhalb der Hohen Tatra früher rein deutsch gewesen sind. Die Zusammensetzung der Zipser Bevölkerung sah vor dem Zweiten Weltkrieg ganz anders aus als heute. Und das war für mich so ein Impuls, da weiter nachzuforschen.
1: In der Familie von Daniela Beraková selbst gibt es dabei keine deutschen Vorfahren.
3: Aber mein Urgroßvater hat goralische Wurzeln. Er stammte aus der Gemeinde Ždiar. Da dort schwierige Bedingungen herrschten, zog er zu Beginn des 20. Jahrhunderts im Jahr 1908 auf der Suche nach besseren Lebensbedingungen in die Gemeinde Rox, heute Rakusi, um, die damals fast rein deutsch war. Dort begann er ein neues Leben und ließ sich dabei von den Ortsansässigen inspirieren. Natürlich vor allem von den Deutschen, von ihrem Fleiß und ihrem fortschrittlichen Denken.
1: Und durch diese Familiengeschichte stieß Autorin Daniela Beraková auch auf die Vorlage für ihren Roman.
3: Vor etwa 18 Jahren feierte die Gemeinde Rox den 720. Jahrestag ihrer Gründung. Damals erschien aus diesem Anlass ein kleines, dünnes Büchlein, die Monographie der Gemeinde Rox. Ihr Autor, Václav Bystrík, hatte im Rahmen der Vorbereitungen auch frühere Einwohner der Gemeinde kontaktiert und sie gebeten, ihre Geschichten für diese Monographie zu erzählen. Dort entdeckte ich auch die Geschichte der Familie Kaul.
1: Bei ihren weiteren Recherchen stieß sie auf Frau Enid Gajek, geborene Kaul, die selbst aus der Zips stammt, doch von dort vertrieben wurde, heute in Deutschland lebt und in mehreren Abhandlungen ihre Erinnerungen festgehalten hat. 2015 erschien dann auch das Tagebuch von Elisabeth Kaul in Buchform, in der das Geschehen in der Zipser Region nach dem Ersten Weltkrieg sehr detailliert beschrieben wird.
2: A potom sa mi podarilo vlastne nakontaktovať priamo na pani Enid Gajek.
3: Und dann gelang es mir, direkt Kontakt zu Frau Enid Gajek aufzunehmen, die mir im Rahmen unserer privaten Korrespondenz ausreichend Material und Kontext für meinen Roman bereitstellte. Ich muss dabei zugeben, dass ich zu dieser Zeit schon einen Großteil meines Romans zu Papier gebracht hatte. Also schickte ich ihr meine Entwürfe, wobei die Personen damals noch ganz andere Namen trugen als jetzt im Buch. Frau Enid las die Texte und schickte mir ihre Anmerkungen dazu. Nach einer gewissen Zeit fragte sie mich dann, warum ich mich so sehr um Authentizität bemühe. Sie war der Meinung, dass der Roman schon authentisch genug sei, um auch die Namen realer Personen verwenden zu können.
1: Auch beim historischen Rahmen bemühte sich Daniela Beraková um eine präzise Darstellung.
3: Ja, denn ich habe mich bemüht, meine Informationen aus der Karpatenpost zu nutzen. Das war eine wichtige Zeitung, die die Karpatendeutschen in Kesmark herausgaben. Kesmark wiederum war ein bedeutendes Zentrum der Karpatendeutschen, sowohl politisch als auch kulturell und gesellschaftlich. In dieser Zeitung wurden auf sehr interessante Weise das gesellschaftliche Leben und die damalige Lebensweise festgehalten.
1: Um zu zeigen, wie die deutschen Bewohner der Zips mit der übrigen Bevölkerung zusammenlebten, findet auch der Urgroßvater der Autorin seinen Platz im Roman.
3: Ich habe mich darum bemüht, unsere beiden Familien zusammenzubringen, indem ich versuchte, die Sichtweise dieses einfachen goralischen Mannes darzustellen, der mit seiner Familie nach Rox kam. Bei vielen Dingen herrschten nämlich auch unterschiedliche Meinungen, die man hier im Buch finden kann, zum Beispiel bei der Entstehung der Tschechoslowakei.
1: Die Romanhandlung deckt einen Zeitraum von Ende des 19. Jahrhunderts bis zum Jahr 1925 ab. Nun arbeitet Daniela Beraková anhand des umfangreichen Materials an einer Fortsetzung. Zur Verfügung steht ihr dabei unter anderem ein 8-stündiges Interview, das die Tochter von Enid Gajek, Esther, mit Elisabeth Kaul geführt hat, der Hauptfigur im Roman Zipser. Ein Thema soll dann auch die Vertreibung der Karpatendeutschen nach dem Zweiten Weltkrieg sein, hauptsächlich 1946, also vor nunmehr 80 Jahren. Damals verloren rund 120.000 der zuvor 150.000 Karpatendeutschen ihre Heimat. Dass ihr Schicksal nun auch durch das Buch von Daniela Beraková nicht in Vergessenheit gerät, freut auch Frau Enid Gajek, die die Autorin maßgeblich mit Informationen unterstützt hatte und zur Buchpräsentation ein Grußwort an die Leserschaft richtete.
4: Ich bin Enid Gajek, ich bin 90 Jahre alt. Ich habe meine Heimat verloren, als ich 8 Jahre alt war. Seit dieser Zeit denke ich viel darüber nach, wie wir damals gelebt haben, was unsere Kultur war und was sich lohnt, erhalten zu bleiben. Ich bin sehr froh, dass Frau Beraková dieses Buch geschrieben hat. Denn es erinnert sich eigentlich niemand mehr an uns. Und wir waren doch eigentlich eine ganz interessante Gesellschaft. Ich bin in vielen Sprachen aufgewachsen und jetzt erinnere ich mich dran an alle diese Unterschiede. Auch an unseren Dialekt, den auch keiner mehr spricht und keiner mehr erforscht. Ich bin Frau Beraková wirklich dankbar über dieses Buch und ich hoffe, dass ich es auch in Deutsch zu lesen bekomme und mich dann richtig dran erfreue. Vielen Dank.
1: Um dem Wunsch nach einer deutschen Übersetzung nachzukommen, sucht Autorin Beraková bereits Mittel und Wege. Dafür und auch bei der Verfassung der Fortsetzung zum historischen Roman Zipseri Tanec Mokraďach wünschen wir ihr gutes Gelingen.
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1: In der Sommerausgabe unserer musikalischen Momente stellen wir Ihnen nach und nach die Geschichten slowakischer Sommerhits vor, die einst die Sommerferien in der Slowakei ergänzt haben oder dies auch heute noch tun. Zum Auftakt erwartet uns ein Titel aus den 1970er Jahren, ein fröhliches Lied, hinter dem sich das traurige Ende einer beliebten Sängerin verbirgt. Eva Kostolanjeva, gebürtig aus Trnava, startete ihre Karriere 1958 im Alter von nur 16 Jahren. Nach 10 Jahren beim Volkskunstensemble Sluk, beim Militärensemble der Tatra Revue und verschiedenen anderen Gruppierungen begann ihre erfolgreiche Solokarriere, die jedoch nur 7 Jahre dauerte. Die 1970er Jahre bescherten ihr erfolgreiche Hits, Duette mit Karol Duchoň oder Michal Dočolomanský und zahlreiche Auszeichnungen. Und das alles, obwohl sie ab 1971 gegen eine heimtückische Krankheit kämpfte. Eine starke Hormonbehandlung veränderte Evas Stimme nach und nach und so sang sie ihre späteren Aufnahmen mit deutlich tieferer Stimme. Eine davon ist auch ihre letzte Aufnahme, die sie im Juli 1975, nur 3 Monate vor ihrem Tod, aufgenommen hatte. In der Fernsehshow Vyberteci Pesničku mit Wunschmusik belegte sie damit den ersten Platz. Zusammen mit ihr singen Lidia Babuchnova und Edita Slavikova. Die Musik stammt von Igor Baslik, den Text schrieb Jan Strasser. Eva Kostolanjova und Vileti, Ausflüge.

Nach dem Titel Violetti in der Interpretation von Eva Kostolanjova aus dem Jahr 1975 begeben wir uns nun bei unserem Spaziergang durch slowakische Sommerhits verschiedener Jahrzehnte in die 1980er Jahre. Genauer gesagt ins Jahr 1981, als das Album Čas Malín – Himbeerzeit von Pavol Hamel erschien. Das Autorenduo Pavol Hamel und Boris Filan schrieb dafür einen der bekanntesten Hits mit dem Titel Zrpše, sowie weitere inzwischen bereits kultige Songs wie Cestplätze über die Schulter und Chlapci z mesta – Jungs aus der Stadt. Das Album beginnt mit dem fröhlichen Sommerhit Circus Leto – Zirkus Sommer. Den Text dazu schrieb Boris Filan und wie er erzählte, hatte er die Idee dazu in seinem Notizbuch festgehalten, in dem er seine Ideen sammelte. Als die passende Musik von Pavol Hamel dazu kam, erwachte der Text plötzlich zum Leben und passte perfekt dazu. Mit Filans Poetik und einer verspielten Sommeratmosphäre vergleicht er den Beginn der Sommerzeit mit der Ankunft eines Zirkus, dessen Zelt der Himmel ist und den Menschen die Freude bringt, die so ein Sommer bieten kann. In Circus Leto kommt ein für Pavol Hamel ungewöhnlicher Reggae-Stil zum Einsatz.

Zum Abschluss unseres heutigen Streifzugs durch slowakische Sommerhits aus verschiedenen Zeitabschnitten haben wir uns die Geschichte eines Songs aufgehoben, der uns hier in der Slowakei bereits seit 8 Jahren den Sommer versüßt. Der gemeinsame Song von EMT Smile und Rapper Kali entstand spontan im Jahr 2018. Ivan Tasle, der Frontman von EMT Smile, sagte dazu, dass er schon beim Komponieren Kali im Kopf hatte. Dieser stimmte auch sofort einer Zusammenarbeit zu und so entstand ziemlich schnell das gemeinsame Werk Poď so mnou, komm mit mir, das sofort zum Hit wurde. Neben Ivan Tasler und Kali ist in dem Song auch die Sängerin Veronika Roni Adamičková zu hören, die den Gesangspart übernahm. Auch der slowakische DJ und Produzent Peter Pan trug zum endgültigen Soundgenuss bei. Der Song erschien im Herbst 2018 auf dem Album Budime to stále my, es werden immer noch wir sein. Es war die erste und wie wir inzwischen wissen, nicht die letzte erfolgreiche Zusammenarbeit von EMT Smile mit Kali. Also kommen auch Sie mit und genießen Sie mit uns diesen relativ aktuellen großen Sommerhit mit dem Titel Komm mit mir, Poď so mnou.

0: Und das war unsere heutige Musikecke, vorbereitet von Musikredakteur Rado Mescher. Tonmeister Abdul Arut und Redakteurin Kerstin Jakubik bedanken sich, dass sie wieder mit dabei waren und wünschen Ihnen noch einen schönen Sonntag. Auf Wiederhören, do počutia.
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0: Herzlich willkommen zur Sonntagsausgabe unseres Magazins Die Slowakei hautnah. Auch heute laden wir Sie wieder zum Hörerecho, zu interessanter Literatur und zu jeder Menge Musik ein. Im Studio begrüßen Sie dazu Tonmeister Abdul Arut und Redakteurin Kerstin Jakubik und wünschen Ihnen zu unserem Programm angenehme Unterhaltung.
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0: Unser Hörerbriefkasten war trotz Sommerpause auch diese Woche wieder gut gefüllt. Neben Empfangsberichten und Antworten zu unserem Gewinnspiel Lebendiges Wasser haben Sie auch wieder nette Zeilen an uns gerichtet, aus denen wir vorlesen möchten. Den Anfang macht diesmal unser begeisterter Stammhörer Michael Lindner.
2: Liebe Freunde in der Rundfunkpyramide, wenn mein großer XXL-Briefkasten Luftsprünge machen könnte, dann wäre er heute vermutlich direkt bis in die Umlaufbahn geschossen. Warum? Das fragt ihr euch jetzt bestimmt. Ganz einfach. Plötzlich purzelte ein Überraschungspäckchen mit dem verheißungsvollen Absender Slovenski Roslas heraus. Und das wollte natürlich sofort geöffnet werden. Mit einem kleinen Kribbeln im Bauch und einer gehörigen Portion Neugier machte ich mich ans Werk. Und siehe da, zwei tolle T-Shirts. Zwei Paar schicke RSI-Söckchen und etwas Werbematerial strahlten mich an. Liebe Freunde, mit dieser Überraschung habt ihr bei mir wirklich voll ins Schwarze getroffen. Solche Momente zaubern einem einfach ein Lächeln ins Gesicht. Tausend Dank. Nur eines muss ich schweren Herzens gestehen. Eines der T-Shirts trägt die Größe S. Und sagen wir es einmal so, meine Körperkonturen haben sich im Laufe der Jahre in eine etwas großzügigere Richtung entwickelt. Deshalb wird dieses Schmuckstück nun an meinen Enkel weitergereicht. Wer weiß, vielleicht ist das ja eine ungewollte, aber durchaus clevere Investition in die Zukunft. Mit etwas Glück trägt er das Shirt voller Stolz und hört eines Tages ebenfalls in eure Sendungen hinein. So gewinnt ihr vielleicht schon den Hörer von morgen. Es ist heutzutage wirklich fast unglaublich, dass sich ein Auslandsdienst noch leisten kann, seinen Hörerfreunden solche schönen Überraschungen zukommen zu lassen. Selbst wenn die Artikel gesponsert sein sollten, bleiben doch immer noch Verpackung und Versand an euch hängen. Bei vielen anderen Sendern reicht das Budget inzwischen ja nicht einmal mehr für den Versand einer klassischen QSL-Karte. Überall wird nur noch gespart, gespart und kaputt gespart. Umso mehr weiß ich eure Großzügigkeit zu schätzen. Übrigens, laut Poststempel war euer Päckchen genau 5 Tage unterwegs. Das ist eine absolut respektable Laufzeit. Viel schneller wäre vermutlich nicht einmal die gute alte Postkutsche gewesen. Vorausgesetzt, die Pferde hätten unterwegs keine Kaffeepause eingelegt. Inzwischen hat die tropische Hitze hier etwas nachgelassen. Ein kräftiger Regenschauer hat unserem Garten sichtlich gut getan. Und auch die Wasservorräte konnten endlich wieder aufgefüllt werden. Leider zeigte der Regen in anderen Regionen Deutschlands seine hässliche Seite. Heftige Unwetter, riesige Hagelkörner, Überschwemmungen und enorme Schäden. Es ist schon verrückt. Erst sehnt man sich nach Regen und wenn er kommt, dann oft mit einer Wucht, auf die wirklich jeder gern verzichten würde. Das Wetter scheint immer extremer und unberechenbarer zu werden. Leider gilt das inzwischen nicht nur für das Klima, sondern auch für vieles, was derzeit auf der Welt geschieht. Ich wünsche euch eine schöne Arbeitswoche, viele spannende Sendungen und weiterhin ganz viel Freude mit euren treuen Hörerfreunden aus nah und fern. Bleibt gesund und macht genauso engagiert weiter. Euer Michael.
0: Herzlichen Dank für Ihre Zeilen. Wir freuen uns sehr, dass wir Ihnen mit unseren Sachpreisen eine Freude machen konnten und hoffentlich auch Ihrem Enkel, den wir hiermit ebenfalls herzlichst grüßen. Und alle, die jetzt vielleicht neugierig geworden sind und auch Interesse an einem unserer Sachpreise oder sogar an einem kurzen Kuraufenthalt in der Slowakei haben, möchten wir ausrichten, dass in der kommenden Woche bereits die nächste Verlosung stattfindet und Sie immer noch Gelegenheit haben, an unserem Gewinnspiel teilzunehmen. Die aktuelle Wettbewerbsrunde zusammen mit der Gewinnfrage finden Sie unter anderem auf unserer Internetseite. Das heiße Sommerwetter war übrigens auch Thema eines Schreibens von Lutz Winkler.
2: Liebe Freunde der deutschsprachigen Redaktion in Bratislava, die ersten beiden Hitzeperioden haben wir überstanden. einmal mit Temperaturen über

0: 40 Grad hier im Taunus und dann waren es nur noch 32 Grad, jeweils eine Woche lang. Der Rasen sieht braun aus. Meine Tomaten, Gurken, Paprika, Auberginen und Kürbispflanzen habe ich immer fleißig gegossen und die Ernte beginnt so langsam. Mittlerweile ist das Trinkwasser knapp. Zum Glück habe ich eine große Zisterne, die mir das Wasser zum Gießen liefert. Dieses Jahr wollten wir wieder mal unsere Kinder besuchen. Im Juni waren wir bei unserer großen Tochter und ihrem Freund in Magdeburg. Das war gerade der Beginn der ersten großen Hitzewelle. Wir haben uns vorwiegend in Kirchen, Museen und Biergärten aufgehalten. Da war die Hitze gut zu ertragen. In Magdeburg waren wir in einem vegetarischen Restaurant. Dort wurde viel Gemüse fermentiert. Und wir haben uns für die Kindheitserinnerung entschieden. Bratwurst mit Sauerkraut und Ofenkartoffeln. Dazu gab es eine wunderbare Auswahl von fermentiertem Gemüse. Ganz toll geschmacklich abgestimmt. Die Bratwurst war auch vegetarisch aus Seitan hergestellt. Und das Gemüse stammte alles aus der Gegend von Magdeburg. Ich bin ja sehr kritisch gegenüber vegetarischem Essen. Aber diese Kombination hat mich, gerade bei den heißen Temperaturen, überzeugt. Wie verbreitet ist vegetarisches Essen in der Slowakei? Vielen Dank für die Zusendung der QSL-Karten mit den schönen Bädermotiven. Ich möchte den Hörerbrief nun schließen und wünsche allen Mitarbeitern der deutschsprachigen Redaktion in Bratislava alles Gute, weiterhin einen schönen Sommer und bleiben Sie bitte gesund. Viele Grüße aus Deutschland, Ihr Hörer Lutz Winkler.
1: Vielen Dank für die lieben Grüße und auch für das Löwenbild in Ihrer E-Mail. Was das vegetarische Essen angeht, so können wir sagen, dass es in der Slowakei ziemlich verbreitet ist. Schon die slowakische Küche an sich umfasst traditionell viele fleischlose Gerichte, bei denen Kartoffeln, Getreide, Sauerkraut und Milchprodukte dominieren. Das ist sowohl auf die früher eher ärmlichen Verhältnisse bei einem Großteil der Bevölkerung zurückzuführen, für die Fleisch nur selten auf den Tisch kam, als auch auf die vielen Fastentage im katholischen Kalender. Heute findet man in fast jedem Restaurant fleischlose Gerichte auf der Speisekarte. Am bekanntesten ist wohl der panierte Käse mit Kartoffelbeilage und Tartarensoße. Aber auch viele Schulen und Betriebskantinen bieten jeden Tag mindestens ein vegetarisches Gericht an, auch hier bei uns im Rundfunk. Etwas schwerer haben es die Veganer, doch in den großen Städten finden auch sie inzwischen ihre Geschäfte und Restaurants. Und hier in Bratislava gibt es zudem zweimal im Jahr, im Frühjahr und im Herbst, eine vegane Messe, bei der die neuesten Trends veganer Ernährung vorgestellt werden und von der auch wir hier bei Radio Slowakei International schon berichtet haben. Fester Bestandteil und krönender Abschluss unseres Hörerechos sind auch heute wieder die Gratulationen unseres Stammhörers Bernd Zeiser.
0: Hallo Freunde, gerne möchte ich im RSI-Hörerecho vom 26. Juli den Geburtstagskindern der letzten Woche freundlich gratulieren. Besonders Horst Weise und Wolfgang Büschel in Stuttgart, Katja und Marco Heberlin in Michelbach, Michael Lindner in Gera, Reinhard Schumann in Gommern und Edwin Reibold in Wilhelmsfeld. Zu den Namenstagen vom Freitag gratuliere ich Christoph Paustian, Christoph Gerber, Christoph Chwiekowski und Christoph Probst. Gedenken möchte ich an dieser Stelle auch unserem ersten Hörerclub-Sekretär OM Christoph Preutenborbeck aus Odenthal. Herzliche Grüße, Bernd.
1: Und dem schließen wir uns natürlich von Herzen an. Herzlichen Glückwunsch. Bei uns geht es nun weiter mit einer Buchempfehlung.
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1: Das historische Romandebüt mit dem Titel Zipseri, Tanjec Mokradjach, also Zipser, Tanz in den Mooren, bietet einen Einblick in die Geschichte der Deutschen, die einst in der Region Zips zu Füßen der Hohen Tatra zu Hause waren. Das Buch verknüpft dabei die Geschichte der Familie Kaul mit der Entwicklung des Tourismus in der Hohen Tatra vor dem Hintergrund des Ersten Weltkriegs. Mehr über den Inhalt und die Entstehungsgeschichte des Romans verriet uns die slowakische Autorin Daniela Beraková selbst.
2: Tento príbeh je inšpirovaný konkrétnou rodinou, ktorá žila v obci Rakusi.
3: Diese Geschichte basiert auf einer konkreten Familie, die in der Gemeinde Rox lebte. Rox ist ein kleiner Ort, ungefähr 7 Kilometer von Kesmark, heute Kežmarok entfernt, und liegt zu Füßen der Hohen Tatra. Viele meiner Altersgenossen und der Leute in meinem Umfeld wussten gar nicht, dass viele Gemeinden dieser Region unterhalb der Hohen Tatra früher rein deutsch gewesen sind. Die Zusammensetzung der Zipse-Bevölkerung sah vor dem Zweiten Weltkrieg ganz anders aus als heute. Und das war für mich so ein Impuls, da weiter nachzuforschen.
1: In der Familie von Daniela Berakova selbst gibt es dabei keine deutschen Vorfahren.
2: Ale môj pradedo má goralské korene, pochádza z obce Ždiar.
3: Aber mein Urgroßvater hat goralische Wurzeln. Er stammte aus der Gemeinde Ždiar. Da dort schwierige Bedingungen herrschten, zog er zu Beginn des 20. Jahrhunderts im Jahr 1908 auf der Suche nach besseren Lebensbedingungen in die Gemeinde Rox, heute Rakusi, um, die damals fast rein deutsch war. Dort begann er ein neues Leben und ließ sich dabei von den Ortsansässigen inspirieren. Natürlich vor allem von den Deutschen, von ihrem Fleiß und ihrem fortschrittlichen Denken.
1: Und durch diese Familiengeschichte stieß Autorin Daniela Berakova auch auf die Vorlage für ihren Roman.
2: Asi pred 18 rokmi obec oslavovala 720. výročie od založenia.
3: Vor etwa 18 Jahren feierte die Gemeinde Rox den 720. Jahrestag ihrer Gründung. Damals erschien aus diesem Anlass ein kleines, dünnes Büchlein, die Monographie der Gemeinde Rox. Ihr Autor, Václav Bystrík, hatte im Rahmen der Vorbereitungen auch frühere Einwohner der Gemeinde kontaktiert und sie gebeten, ihre Geschichten für diese Monographie zu erzählen. Dort entdeckte ich auch die Geschichte der Familie Kaul.
1: Bei ihren weiteren Recherchen stieß sie auf Frau Enid Gajek, geborene Kaul, die selbst aus der Zips stammt, doch von dort vertrieben wurde, heute in Deutschland lebt und in mehreren Abhandlungen ihre Erinnerungen festgehalten hat. 2015 erschien dann auch das Tagebuch von Elisabeth Kaul in Buchform, in der das Geschehen in der Zipser Region nach dem Ersten Weltkrieg sehr detailliert beschrieben wird.
3: Und dann gelang es mir, direkt Kontakt zu Frau Enid Gajek aufzunehmen, die mir im Rahmen unserer privaten Korrespondenz ausreichend Material und Kontext für meinen Roman bereitstellte. Ich muss dabei zugeben, dass ich zu dieser Zeit schon einen Großteil meines Romans zu Papier gebracht hatte. Also schickte ich ihr meine Entwürfe, wobei die Personen damals noch ganz andere Namen trugen als jetzt im Buch. Frau Enid las die Texte und schickte mir ihre Anmerkungen dazu. Nach einer gewissen Zeit fragte sie mich dann, warum ich mich so sehr um Authentizität bemühe. Sie war der Meinung, dass der Roman schon authentisch genug sei, um auch die Namen realer Personen verwenden zu können.
1: Auch beim historischen Rahmen bemühte sich Daniela Berakova um eine präzise Darstellung.
3: Ja, denn ich habe mich bemüht, meine Informationen aus der Karpatenpost zu nutzen. Das war eine wichtige Zeitung, die die Karpatendeutschen in Kesmark herausgaben. Kesmark wiederum war ein bedeutendes Zentrum der Karpatendeutschen, sowohl politisch als auch kulturell und gesellschaftlich. In dieser Zeitung wurden auf sehr interessante Weise das gesellschaftliche Leben und die damalige Lebensweise festgehalten.
1: Um zu zeigen, wie die deutschen Bewohner der Zips mit der übrigen Bevölkerung zusammenlebten, findet auch der Urgroßvater der Autorin seinen Platz im Roman.
3: Ich habe mich darum bemüht, unsere beiden Familien zusammenzubringen, indem ich versuchte, die Sichtweise dieses einfachen goralischen Mannes darzustellen, der mit seiner Familie nach Rox kam. Bei vielen Dingen herrschten nämlich auch unterschiedliche Meinungen, die man hier im Buch finden kann, zum Beispiel bei der Entstehung der Tschechoslowakei.
1: Die Romanhandlung deckt einen Zeitraum von Ende des 19. Jahrhunderts bis zum Jahr 1925 ab. Nun arbeitet Daniela Berakova anhand des umfangreichen Materials an einer Fortsetzung. Zur Verfügung steht ihr dabei unter anderem ein 8-stündiges Interview, das die Tochter von Enid Gajek, Esther, mit Elisabeth Kaul geführt hat, der Hauptfigur im Roman Zipser. Ein Thema soll dann auch die Vertreibung der Karpatendeutschen nach dem Zweiten Weltkrieg sein, hauptsächlich 1946, also vor nunmehr 80 Jahren. Damals verloren rund 120.000 der zuvor 150.000 Karpatendeutschen ihre Heimat. Dass ihr Schicksal nun auch durch das Buch von Daniela Berakova nicht in Vergessenheit gerät, freut auch Frau Enid Gajek, die die Autorin maßgeblich mit Informationen unterstützt hatte und zur Buchpräsentation ein Grußwort an die Leserschaft richtete.
4: Ich bin Enid Gajek, ich bin 90 Jahre alt. Ich habe meine Heimat verloren, als ich 8 Jahre alt war. Seit dieser Zeit denke ich viel darüber nach, wie wir damals gelebt haben, was unsere Kultur war und was sich lohnt, erhalten zu bleiben. Ich bin sehr froh, dass Frau Berakova dieses Buch geschrieben hat. Denn es erinnert sich eigentlich niemand mehr an uns. Und wir waren doch eigentlich eine ganz interessante Gesellschaft. Ich bin in vielen Sprachen aufgewachsen und jetzt erinnere ich mich dran an alle diese Unterschiede. Auch an unseren Dialekt, den auch keiner mehr spricht und keiner mehr erforscht. Ich bin Frau Berakova wirklich dankbar über dieses Buch und ich hoffe, dass ich es auch in Deutsch zu lesen bekomme und mich dann richtig dran erfreue. Vielen Dank.
1: Um dem Wunsch nach einer deutschen Übersetzung nachzukommen, sucht Autorin Berakova bereits Mittel und Wege. Dafür und auch bei der Verfassung der Fortsetzung zum historischen Roman Sibseri Tanjec Mokradjach wünschen wir ihr gutes Gelingen.
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1: In der Sommerausgabe unserer musikalischen Momente stellen wir Ihnen nach und nach die Geschichten slowakischer Sommerhits vor, die einst die Sommerferien in der Slowakei ergänzt haben oder dies auch heute noch tun. Zum Auftakt erwartet uns ein Titel aus den 1970er Jahren, ein fröhliches Lied, hinter dem sich das traurige Ende einer beliebten Sängerin verbirgt. Eva Kostolanjeva, gebürtig aus Trnava, startete ihre Karriere 1958 im Alter von nur 16 Jahren. Nach 10 Jahren beim Volkskunstensemble Slug, beim Militärensemble der Tatra Revue und verschiedenen anderen Gruppierungen begann ihre erfolgreiche Solokarriere, die jedoch nur 7 Jahre dauerte. Die 1970er Jahre bescherten ihr erfolgreiche Hits, Duette mit Karol Duchoň oder Michal Dočolomanský und zahlreiche Auszeichnungen. Und das alles, obwohl sie ab 1971 gegen eine heimtückische Krankheit kämpfte. Eine starke Hormonbehandlung veränderte Evas Stimme nach und nach und so sang sie ihre späteren Aufnahmen mit deutlich tieferer Stimme. Eine davon ist auch ihre letzte Aufnahme, die sie im Juli 1975, nur 3 Monate vor ihrem Tod, aufgenommen hatte. In der Fernsehshow Vyberte si pesničku mit Wunschmusik belegte sie damit den ersten Platz. Zusammen mit ihr singen Lidia Babuchnova und Edita Slavikova. Die Musik stammt von Igor Baslik, den Text schrieb Jan Strasser. Eva Kostolanjeva und Vileti, Ausflüge.

Nach dem Titel Violetti in der Interpretation von Eva Kostolanjova aus dem Jahr 1975 begeben wir uns nun bei unserem Spaziergang durch slowakische Sommerhits verschiedener Jahrzehnte in die 1980er Jahre. Genauer gesagt ins Jahr 1981, als das Album Čas Malín – Himbeerzeit von Pavol Hamel erschien. Das Autorenduo Pavol Hamel und Boris Filan schrieb dafür einen der bekanntesten Hits mit dem Titel Srpše sowie weitere inzwischen bereits kultige Songs wie Cestplätze über die Schulter und Chlapci z mesta – Jungs aus der Stadt. Das Album beginnt mit dem fröhlichen Sommerhit Circus Leto – Zirkus Sommer. Den Text dazu schrieb Boris Filan und wie er erzählte, hatte er die Idee dazu in seinem Notizbuch festgehalten, in dem er seine Ideen sammelte. Als die passende Musik von Pavol Hamel dazu kam, erwachte der Text plötzlich zum Leben und passte perfekt dazu. Mit Filans Poetik und einer verspielten Sommeratmosphäre vergleicht er den Beginn der Sommerzeit mit der Ankunft eines Zirkus, dessen Zelt der Himmel ist und den Menschen die Freude bringt, die so ein Sommer bieten kann. In Circus Leto kommt ein für Pavol Hamel ungewöhnlicher Reggae-Stil zum Einsatz.

Zum Abschluss unseres heutigen Streifzugs durch slowakische Sommerhits aus verschiedenen Zeitabschnitten haben wir uns die Geschichte eines Songs aufgehoben, der uns hier in der Slowakei bereits seit 8 Jahren den Sommer versüßt. Der gemeinsame Song von EMT Smile und Rapper Kali entstand spontan im Jahr 2018. Ivan Tasler, der Frontman von EMT Smile, sagte dazu, dass er schon beim Komponieren Kali im Kopf hatte. Dieser stimmte auch sofort einer Zusammenarbeit zu und so entstand ziemlich schnell das gemeinsame Werk Poď so mnou, komm mit mir, das sofort zum Hit wurde. Neben Ivan Tasler und Kali ist in dem Song auch die Sängerin Veronika Roni Adamičková zu hören, die den Gesangspart übernahm. Auch der slowakische DJ und Produzent Peter Pan trug zum endgültigen Soundgenuss bei. Der Song erschien im Herbst 2018 auf dem Album Budime to stále my, es werden immer noch wir sein. Es war die erste und wie wir inzwischen wissen, nicht die letzte erfolgreiche Zusammenarbeit von EMT Smile mit Kali. Also kommen auch Sie mit und genießen Sie mit uns diesen relativ aktuellen großen Sommerhit mit dem Titel Komm mit mir, Potsdam.

0: das war unsere heutige Musikecke, vorbereitet von Musikredakteur Rado Mescha. Tonmeister Abdul Arut und Redakteurin Kerstin Jakubik bedanken sich, dass Sie wieder mit dabei waren und wünschen Ihnen noch einen schönen Sonntag. Auf Wiederhören, do počutia.
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1: Guten Tag, liebe Hörerinnen und Hörer. Herzlich willkommen zur Sonntagsausgabe unseres Magazins Die Slowakei hautnah. Auch heute laden wir Sie wieder zum Hörerecho, zu interessanter Literatur und zu jeder Menge Musik ein. Im Studio begrüßen Sie dazu Tonmeister Abdul Arut und Redakteurin Kerstin Jakubik und wünschen Ihnen zu unserem Programm angenehme Unterhaltung.
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1: Unser Hörerbriefkasten war trotz Sommerpause auch diese Woche wieder gut gefüllt. Neben Empfangsberichten und Antworten zu unserem Gewinnspiel Lebendiges Wasser haben Sie auch wieder nette Zeilen an uns gerichtet, aus denen wir vorlesen möchten. Den Anfang macht diesmal unser begeisterter Stammhörer Michael Lindner.
2: Liebe Freunde in der Rundfunkpyramide, wenn mein großer XXL-Briefkasten Luftsprünge machen könnte, dann wäre er heute vermutlich direkt bis in die Umlaufbahn geschossen. Warum? Das fragt ihr euch jetzt bestimmt. Ganz einfach. Plötzlich purzelte ein Überraschungspäckchen mit dem verheißungsvollen Absender Slowenski Roslas heraus. Und das wollte natürlich sofort geöffnet werden. Mit einem kleinen Kribbeln im Bauch und einer gehörigen Portion Neugier machte ich mich ans Werk. Und siehe da, zwei tolle T-Shirts. Zwei Paar schicke RSI-Söckchen und etwas Werbematerial strahlten mich an. Liebe Freunde, mit dieser Überraschung habt ihr bei mir wirklich voll ins Schwarze getroffen. Solche Momente zaubern einem einfach ein Lächeln ins Gesicht. Tausend Dank. Nur eines muss ich schweren Herzens gestehen. Eines der T-Shirts trägt die Größe S. Und sagen wir es einmal so, meine Körperkonturen haben sich im Laufe der Jahre in eine etwas großzügigere Richtung entwickelt. Deshalb wird dieses Schmuckstück nun an meinen Enkel weitergereicht. Wer weiß, vielleicht ist das ja eine ungewollte, aber durchaus clevere Investition in die Zukunft. Mit etwas Glück trägt er das Shirt voller Stolz und hört eines Tages ebenfalls in eure Sendungen hinein. So gewinnt ihr vielleicht schon den Hörer von morgen. Es ist heutzutage wirklich fast unglaublich, dass sich ein Auslandsdienst noch leisten kann, seinen Hörerfreunden solche schönen Überraschungen zukommen zu lassen. Selbst wenn die Artikel gesponsert sein sollten, bleiben doch immer noch Verpackung und Versand an euch hängen. Bei vielen anderen Sendern reicht das Budget inzwischen ja nicht einmal mehr für den Versand einer klassischen QSL-Karte. Überall wird nur noch gespart, gespart und kaputt gespart. Umso mehr weiß ich eure Großzügigkeit zu schätzen. Übrigens, laut Poststempel war euer Päckchen genau 5 Tage unterwegs. Das ist eine absolut respektable Laufzeit. Viel schneller wäre vermutlich nicht einmal die gute alte Postkutsche gewesen. Vorausgesetzt, die Pferde hätten unterwegs keine Kaffeepause eingelegt. Inzwischen hat die tropische Hitze hier etwas nachgelassen. Ein kräftiger Regenschauer hat unserem Garten sichtlich gut getan. Und auch die Wasservorräte konnten endlich wieder aufgefüllt werden. Leider zeigte der Regen in anderen Regionen Deutschlands seine hässliche Seite. Heftige Unwetter, riesige Hagelkörner, Überschwemmungen und enorme Schäden. Es ist schon verrückt. Erst sehnt man sich nach Regen und wenn er kommt, dann oft mit einer Wucht, auf die wirklich jeder gern verzichten würde. Das Wetter scheint immer extremer und unberechenbarer zu werden. Leider gilt das inzwischen nicht nur für das Klima, sondern auch für vieles, was derzeit auf der Welt geschieht. Ich wünsche euch eine schöne Arbeitswoche, viele spannende Sendungen und weiterhin ganz viel Freude mit euren treuen Hörerfreunden aus nah und fern. Bleibt gesund und macht genauso engagiert weiter. Euer Michael.
1: Herzlichen Dank für Ihre Zeilen. Wir freuen uns sehr, dass wir Ihnen mit unseren Sachpreisen eine Freude machen konnten und hoffentlich auch Ihrem Enkel, den wir hiermit ebenfalls herzlichst grüßen. Und alle, die jetzt vielleicht neugierig geworden sind und auch Interesse an einem unserer Sachpreise oder sogar an einem kurzen Kuraufenthalt in der Slowakei haben, möchten wir ausrichten, dass in der kommenden Woche bereits die nächste Verlosung stattfindet und Sie immer noch Gelegenheit haben, an unserem Gewinnspiel teilzunehmen. Die aktuelle Wettbewerbsrunde zusammen mit der Gewinnfrage finden Sie unter anderem auf unserer Internetseite. Das heiße Sommerwetter war übrigens auch Thema eines Schreibens von Lutz Winkler.
2: Liebe Freunde der deutschsprachigen Redaktion in Bratislava, die ersten beiden Hitzeperioden haben wir überstanden. Einmal mit Temperaturen über 40 Grad hier im Taunus und dann waren es nur noch 32 Grad, jeweils eine Woche lang. Der Rasen sieht braun aus. Meine Tomaten, Gurken, Paprika, Auberginen und Kürbispflanzen habe ich immer fleißig gegossen und die Ernte beginnt so langsam. Mittlerweile ist das Trinkwasser knapp. Zum Glück habe ich eine große Zisterne, die mir das Wasser zum Gießen liefert. Dieses Jahr wollten wir wieder einmal unsere Kinder besuchen. Im Juni waren wir bei unserer großen Tochter und ihrem Freund in Magdeburg. Das war gerade der Beginn der ersten großen Hitzewelle. Wir haben uns vorwiegend in Kirchen, Museen und Biergärten aufgehalten. Da war die Hitze gut zu ertragen. In Magdeburg waren wir in einem vegetarischen Restaurant. Dort wurde viel Gemüse fermentiert. Und wir haben uns für die Kindheitserinnerung entschieden. Bratwurst mit Sauerkraut und Ofenkartoffeln. Dazu gab es eine wunderbare Auswahl von fermentiertem Gemüse. Ganz toll geschmacklich abgestimmt. Die Bratwurst war auch vegetarisch aus Seitan hergestellt. Und das Gemüse stammte alles aus der Gegend von Magdeburg. Ich bin ja sehr kritisch gegenüber vegetarischem Essen. Aber diese Kombination hat mich, gerade bei den heißen Temperaturen, überzeugt. Wie verbreitet ist vegetarisches Essen in der Slowakei? Vielen Dank für die Zusendung der QSL-Karten mit den schönen Bädermotiven. Ich möchte den Hörerbrief nun schließen und wünsche allen Mitarbeitern der deutschsprachigen Redaktion in Bratislava alles Gute, weiterhin einen schönen Sommer und bleiben Sie bitte gesund. Viele Grüße aus Deutschland, Ihr Hörer Lutz Winkler.
1: Vielen Dank für die lieben Grüße und auch für das Löwenbild in Ihrer E-Mail. Was das vegetarische Essen angeht, so können wir sagen, dass es in der Slowakei ziemlich verbreitet ist. Schon die slowakische Küche an sich umfasst traditionell viele fleischlose Gerichte, bei denen Kartoffeln, Getreide, Sauerkraut und Milchprodukte dominieren. Das ist sowohl auf die früher eher ärmlichen Verhältnisse bei einem Großteil der Bevölkerung zurückzuführen, für die Fleisch nur selten auf den Tisch kam, als auch auf die vielen Fastentage im katholischen Kalender. Heute findet man in fast jedem Restaurant fleischlose Gerichte auf der Speisekarte. Am bekanntesten ist wohl der panierte Käse mit Kartoffelbeilage und Tartarensoße. Aber auch viele Schulen und Betriebskantinen bieten jeden Tag mindestens ein vegetarisches Gericht an, auch hier bei uns im Rundfunk. Etwas schwerer haben es die Veganer, doch in den großen Städten finden auch sie inzwischen ihre Geschäfte und Restaurants. Und hier in Bratislava gibt es zudem zweimal im Jahr, im Frühjahr und im Herbst, eine vegane Messe, bei der die neuesten Trends veganer Ernährung vorgestellt werden und von der auch wir hier bei Radio Slowakei International schon berichtet haben. Fester Bestandteil und krönender Abschluss unseres Hörerechos sind auch heute wieder die Gratulationen unseres Stammhörers Bernd Zeiser.
2: Hallo Freunde, gerne möchte ich im RSI-Hörerecho vom 26. Juli den Geburtstagskindern der letzten Woche freundlich gratulieren. Besonders Horst Weise und Wolfgang Büschel in Stuttgart, Katja und Marco Heberlin in Michelbach, Michael Lindner in Gera, Reinhard Schumann in Gommern und Edwin Reibold in Wilhelmsfeld. Zu ihren Namenstagen vom Freitag gratuliere ich Christoph Paustian, Christoph Gerber, Christoph Chwiakowski und Christoph Probst. Gedenken möchte ich an dieser Stelle auch unserem ersten Hörerclub-Sekretär OM Christoph Preutenborbeck aus Odenthal. Herzliche Grüße, Bernd.
1: Und dem schließen wir uns natürlich von Herzen an. Herzlichen Glückwunsch. Bei uns geht es nun weiter mit einer Buchempfehlung.
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1: Das historische Romandebüt mit dem Titel Zipseri, Tanjec Mokradjach, also Zipser, Tanz in den Mooren, bietet einen Einblick in die Geschichte der Deutschen, die einst in der Region Zips zu Füßen der Hohen Tatra zu Hause waren. Das Buch verknüpft dabei die Geschichte der Familie Kaul mit der Entwicklung des Tourismus in der Hohen Tatra vor dem Hintergrund des Ersten Weltkriegs. Mehr über den Inhalt und die Entstehungsgeschichte des Romans verriet uns die slowakische Autorin Daniela Beráková selbst.
3: Tento príbeh je inšpirovaný konkrétnou rodinou, ktorá žila v obci Rakusi.
4: Diese Geschichte basiert auf einer konkreten Familie, die in der Gemeinde Rox lebte. Rox ist ein kleiner Ort, ungefähr 7 Kilometer von Kesmark, heute Kežmarok entfernt, und liegt zu Füßen der Hohen Tatra. Viele meiner Altersgenossen und der Leute in meinem Umfeld wussten gar nicht, dass viele Gemeinden dieser Region unterhalb der Hohen Tatra früher rein deutsch gewesen sind. Die Zusammensetzung der Zipse-Bevölkerung sah vor dem Zweiten Weltkrieg ganz anders aus als heute. Und das war für mich so ein Impuls, da weiter nachzuforschen.
1: In der Familie von Daniela Beráková selbst gibt es dabei keine deutschen Vorfahren.
3: Ale môj pradedo má goralské korene, pochádza z obce Ždiar.
4: Aber mein Urgroßvater hat goralische Wurzeln. Er stammte aus der Gemeinde Ždiar. Da dort schwierige Bedingungen herrschten, zog er zu Beginn des 20. Jahrhunderts im Jahr 1908 auf der Suche nach besseren Lebensbedingungen in die Gemeinde Rox, heute Rakusi, um, die damals fast rein deutsch war. Dort begann er ein neues Leben und ließ sich dabei von den Ortsansässigen inspirieren. Natürlich vor allem von den Deutschen, von ihrem Fleiß und ihrem fortschrittlichen Denken.
1: Und durch diese Familiengeschichte stieß Autorin Daniela Beráková auch auf die Vorlage für ihren Roman.
3: Asi pred 18 rokmi obec oslavovala 720. výročie od založenia.
4: Vor etwa 18 Jahren feierte die Gemeinde Rox den 720. Jahrestag ihrer Gründung. Damals erschien aus diesem Anlass ein kleines, dünnes Büchlein, die Monographie der Gemeinde Rox. Ihr Autor, Václav Bystrík, hatte im Rahmen der Vorbereitungen auch frühere Einwohner der Gemeinde kontaktiert und sie gebeten, ihre Geschichten für diese Monographie zu erzählen. Dort entdeckte ich auch die Geschichte der Familie Kaul.
1: Bei ihren weiteren Recherchen stieß sie auf Frau Enid Gajek, geborene Kaul, die selbst aus der Zips stammt, doch von dort vertrieben wurde, heute in Deutschland lebt und in mehreren Abhandlungen ihre Erinnerungen festgehalten hat. 2015 erschien dann auch das Tagebuch von Elisabeth Kaul in Buchform, in der das Geschehen in der Zipser Region nach dem Ersten Weltkrieg sehr detailliert beschrieben wird.
4: Und dann gelang es mir, direkt Kontakt zu Frau Enid Gajek aufzunehmen, die mir im Rahmen unserer privaten Korrespondenz ausreichend Material und Kontext für meinen Roman bereitstellte. Ich muss dabei zugeben, dass ich zu dieser Zeit schon einen Großteil meines Romans zu Papier gebracht hatte. Also schickte ich ihr meine Entwürfe, wobei die Personen damals noch ganz andere Namen trugen als jetzt im Buch. Frau Enid las die Texte und schickte mir ihre Anmerkungen dazu. Nach einer gewissen Zeit fragte sie mich dann, warum ich mich so sehr um Authentizität bemühe. Sie war der Meinung, dass der Roman schon authentisch genug sei, um auch die Namen realer Personen verwenden zu können.
1: Auch beim historischen Rahmen bemühte sich Daniela Beráková um eine präzise Darstellung.
4: Ja, denn ich habe mich bemüht, meine Informationen aus der Karpatenpost zu nutzen. Das war eine wichtige Zeitung, die die Karpatendeutschen in Kesmark herausgaben. Kesmark wiederum war ein bedeutendes Zentrum der Karpatendeutschen, sowohl politisch als auch kulturell und gesellschaftlich. In dieser Zeitung wurden auf sehr interessante Weise das gesellschaftliche Leben und die damalige Lebensweise festgehalten.
1: Um zu zeigen, wie die deutschen Bewohner der Zips mit der übrigen Bevölkerung zusammenlebten, findet auch der Urgroßvater der Autorin seinen Platz im Roman.
4: Ich habe mich darum bemüht, unsere beiden Familien zusammenzubringen, indem ich versuchte, die Sichtweise dieses einfachen goralischen Mannes darzustellen, der mit seiner Familie nach Rox kam. Bei vielen Dingen herrschten nämlich auch unterschiedliche Meinungen, die man hier im Buch finden kann, zum Beispiel bei der Entstehung der Tschechoslowakei.
1: Die Romanhandlung deckt einen Zeitraum von Ende des 19. Jahrhunderts bis zum Jahr 1925 ab. Nun arbeitet Daniela Beráková anhand des umfangreichen Materials an einer Fortsetzung. Zur Verfügung steht ihr dabei unter anderem ein 8-stündiges Interview, das die Tochter von Enid Gajek, Esther, mit Elisabeth Kaul geführt hat, der Hauptfigur im Roman Zipser. Ein Thema soll dann auch die Vertreibung der Karpatendeutschen nach dem Zweiten Weltkrieg sein, hauptsächlich 1946, also vor nunmehr 80 Jahren. Damals verloren rund 120.000 der zuvor 150.000 Karpatendeutschen ihre Heimat. Dass ihr Schicksal nun auch durch das Buch von Daniela Berakova nicht in Vergessenheit gerät, freut auch Frau Enid Gajek, die die Autorin maßgeblich mit Informationen unterstützt hatte und zur Buchpräsentation ein Grußwort an die Leserschaft richtete.
5: Ich bin Enid Gajek, ich bin 90 Jahre alt. Ich habe meine Heimat verloren, als ich 8 Jahre alt war. Seit dieser Zeit denke ich viel darüber nach, wie wir damals gelebt haben, was unsere Kultur war und was sich lohnt, erhalten zu bleiben. Ich bin sehr froh, dass Frau Berakova dieses Buch geschrieben hat. Denn es erinnert sich eigentlich niemand mehr an uns. Und wir waren doch eigentlich eine ganz interessante Gesellschaft. Ich bin in vielen Sprachen aufgewachsen und jetzt erinnere ich mich dran an alle diese Unterschiede. Auch an unseren Dialekt, den auch keiner mehr spricht und keiner mehr erforscht. Ich bin Frau Berakova wirklich dankbar über dieses Buch und ich hoffe, dass ich es auch in Deutsch zu lesen bekomme und mich dann richtig dran erfreue. Vielen Dank.
1: Um dem Wunsch nach einer deutschen Übersetzung nachzukommen, sucht Autorin Berakova bereits Mittel und Wege. Dafür und auch bei der Verfassung der Fortsetzung zum historischen Roman Sibseri Tanjec Mokradjach wünschen wir ihr gutes Gelingen.
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1: In der Sommerausgabe unserer musikalischen Momente stellen wir Ihnen nach und nach die Geschichten slowakischer Sommerhits vor, die einst die Sommerferien in der Slowakei ergänzt haben oder dies auch heute noch tun. Zum Auftakt erwartet uns ein Titel aus den 1970er Jahren, ein fröhliches Lied, hinter dem sich das traurige Ende einer beliebten Sängerin verbirgt. Eva Kostolanjeva, gebürtig aus Trnava, startete ihre Karriere 1958 im Alter von nur 16 Jahren. Nach 10 Jahren beim Volkskunstensemble Slug, beim Militärensemble der Tatra Revue und verschiedenen anderen Gruppierungen begann ihre erfolgreiche Solokarriere, die jedoch nur 7 Jahre dauerte. Die 1970er Jahre bescherten ihr erfolgreiche Hits, Duette mit Karol Duchoň oder Michal Dočolomanský und zahlreiche Auszeichnungen. Und das alles, obwohl sie ab 1971 gegen eine heimtückische Krankheit kämpfte. Eine starke Hormonbehandlung veränderte Evas Stimme nach und nach und so sang sie ihre späteren Aufnahmen mit deutlich tieferer Stimme. Eine davon ist auch ihre letzte Aufnahme, die sie im Juli 1975, nur 3 Monate vor ihrem Tod, aufgenommen hatte. In der Fernsehshow Vyberte si pesničku mit Wunschmusik belegte sie damit den ersten Platz. Zusammen mit ihr singen Lidia Babuchnova und Edita Slavikova. Die Musik stammt von Igor Baslik, den Text schrieb Jan Strasser. Eva Kostolanjeva und Vileti, Ausflüge.

Nach dem Titel Violetti in der Interpretation von Eva Kostolanjova aus dem Jahr 1975 begeben wir uns nun bei unserem Spaziergang durch slowakische Sommerhits verschiedener Jahrzehnte in die 1980er Jahre. Genauer gesagt ins Jahr 1981, als das Album Čas Malín – Himbeerzeit von Pavol Hamel erschien. Das Autorenduo Pavol Hamel und Boris Filan schrieb dafür einen der bekanntesten Hits mit dem Titel Zrpše, sowie weitere inzwischen bereits kultige Songs wie Cestplätze über die Schulter und Chlapci z mesta – Jungs aus der Stadt. Das Album beginnt mit dem fröhlichen Sommerhit Cirkus Leto – Zirkus Sommer. Den Text dazu schrieb Boris Filan und wie er erzählte, hatte er die Idee dazu in seinem Notizbuch festgehalten, in dem er seine Ideen sammelte. Als die passende Musik von Pavol Hamel dazu kam, erwachte der Text plötzlich zum Leben und passte perfekt dazu. Mit Filans Poetik und einer verspielten Sommeratmosphäre vergleicht er den Beginn der Sommerzeit mit der Ankunft eines Zirkus, dessen Zelt der Himmel ist und den Menschen die Freude bringt, die so ein Sommer bieten kann. In Cirkus Leto kommt ein für Pavol Hamel ungewöhnlicher Reggae-Stil zum Einsatz.

Zum Abschluss unseres heutigen Streifzugs durch slowakische Sommerhits aus verschiedenen Zeitabschnitten haben wir uns die Geschichte eines Songs aufgehoben, der uns hier in der Slowakei bereits seit 8 Jahren den Sommer versüßt. Der gemeinsame Song von EMT Smile und Rapper Kali entstand spontan im Jahr 2018. Ivan Tasler, der Frontman von EMT Smile, sagte dazu, dass er schon beim Komponieren Kali im Kopf hatte. Dieser stimmte auch sofort einer Zusammenarbeit zu und so entstand ziemlich schnell das gemeinsame Werk Poď so mnou, komm mit mir, das sofort zum Hit wurde. Neben Ivan Tasler und Kali ist in dem Song auch die Sängerin Veronika Roni Adamičková zu hören, die den Gesangspart übernahm. Auch der slowakische DJ und Produzent Peter Pan trug zum endgültigen Soundgenuss bei. Der Song erschien im Herbst 2018 auf dem Album Budime to stále my, es werden immer noch wir sein. Es war die erste und wie wir inzwischen wissen, nicht die letzte erfolgreiche Zusammenarbeit von EMT Smile mit Kali. Also kommen auch Sie mit und genießen Sie mit uns diesen relativ aktuellen großen Sommerhit mit dem Titel Komm mit mir, Poď so mnou.

0: das war unsere heutige Musikecke, vorbereitet von Musikredakteur Rado Mescha. Tonmeister Abdul Arut und Redakteurin Kerstin Jakubik bedanken sich, dass sie wieder mit dabei waren und wünschen Ihnen noch einen schönen Sonntag. Auf Wiederhören, do počutia.
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